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1: Um 6. Mit Marie-Louise Bress. Kurz vor den Wahlen in Berlin und Mecklenburg-Vorpommern lässt sich die Anspannung in der CDU nicht wegreden. Der Kanzler plant kurzfristig seine Termine um. Friedrich Merz hat eine für nächste Woche geplante Rede vor der UN-Vollversammlung in New York abgesagt. Außerdem hat die CDU eine Präsidiumssitzung um einen Tag auf Sonntagabend vorgezogen. Dann kommen auch die Wahlergebnisse. In Mecklenburg-Vorpommern droht der CDU mit 7% in letzten Umfragen ein historisches Tief. Die Bundesregierung will für Entlastungen an der Tanksäule sorgen. Wie genau, ist noch offen. Verbraucherschützer fordern gezielte Hilfen für bedürftige Haushalte, sagt Bundesverbandschefin Popp der Osnabrücker Zeitung. Generell seien die Lebenshaltungskosten für viele Menschen zu hoch. Kanzler Merz hat angekündigt, Pendler zu entlasten. Koalitionspartner SPD drängt auf einen Preisdeckel und eine Übergewinnsteuer für Konzerne. Die über Litauen abgeschossene Drohne war, wie es aussieht, mit Sprengstoff bestückt. Die Sprengladung wurde von Spezialkräften entschärft, meldet das litauische Verteidigungsministerium. Die Drohne wurde von NATO-Kampfjets abgeschossen. Sie kam wahrscheinlich aus dem mit Russland verbündeten Belarus. Kein Hackerangriff, sondern ein Mini-Stromausfall hat für einen Server aus im Berliner Abgeordnetenhaus gesorgt. Der Server war nach einer Störung von nur 15 Sekunden gestern nicht automatisch wieder hochgefahren. Dadurch war auch die Webseite des Abgeordnetenhauses nicht erreichbar. Ursache war eine kurze Störung in einem Umspannwerk, die Mitte und Kreuzberg betraf. Sie wurde automatisch behoben. OpenAI will sich in Sachen KI selbst regulieren, zusammen mit der Konkurrenz. Gemeinsam mit Anthropic und Google soll eine dafür zuständige Organisation geschaffen werden, heißt es. Die KI-Unternehmen reagieren mit der Ankündigung auf US-Präsident Trump. Er lehnt eine staatliche Regulierung bei der Entwicklung von künstlicher Intelligenz trotz Warnungen von Experten ab. Soweit das Neueste aus der Flux FM Nachrichtenredaktion.
2: Dankeschön. Temperaturen in Berlin zurzeit zwischen 14 und 16 Grad, in Brandenburg zwischen 12 und 17 Grad, heute maximal 20 Grad und es wird immer mal wieder einen Regenschauer geben, vor allen Dingen zum Mittag rum soll es eine etwas größere Front geben, Mittag, früher Nachmittag und in den nächsten Tagen weiterhin, ja, Temperaturen um die 20 Grad, das ist jetzt erstmal nichts, worüber man sich beschweren könnte, aber eben immer mal wieder auch mit ein paar Regenschauern durchsetzt, Sonne wird es aber trotzdem auch weiterhin geben.
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2: Aufi in diesen Mittwochmorgen. Am Mikrofon Katja Berg und wir starten musikalisch mit Jungle und Sunshine.

Odyssey, wenn das mal keine passende Nummer zum aus dem Bett hieven und den behäbigen Körper ins Badezimmer bringen ist. That's Love, hier auf 100,6 Flux FM, ist folgende Beaches mit Edge of the Earth. 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

0: Wir sind Helden, die ja zurzeit auch wieder phänomenal im Rampenlicht stehen. Von hier an blind, die Platte von damals gerade ganz, ganz aktuell und darauf ja auch zu finden, dieses Wenn es passiert, was ihr gerade gehört habt.
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0: Denzel Curry und Kenneth Bloom haben sich zusammengetan. Die beiden sind mittlerweile seit einigen Jahren schon sehr, sehr erfolgreich im Hip-Hop, im Produzentenbetrieb und haben unter anderem für Leute wie FKA Twigs oder Weezer oder auch Vince Staples produziert, mit ihnen zusammengearbeitet und können natürlich auch alleine ihr Ding machen, wie wir jetzt gleich hören werden. Bei Difference gibt's Jebba noch dazu.

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0: Kites mit einem Stück aus ihrem Indie-Rave-Album Believing um 6.30 Uhr.
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0: Griechische Mythologie feiert ja momentan schon auch so ein bisschen Comebacks und Revival, dank unter anderem des Christopher Nolan-Films The Odyssey. Und für alle, die direkt noch mehr über Troja lernen wollen, gibt es ein neues Buch. Troja, später Nachmittag heißt es. Es handelt allerdings nicht von Odysseus und griechischen Göttern, sondern von Heinrich Schliemann, dem Entdecker Trojas. Der war Kaufmann, Abenteurer, Selfmade-Millionär, Sprachgenie und eben auch Archäologe und gefundenes Fressen für den Berliner Autor Gregor Sander. Den wiederum dürften Literaturfans bereits kennen, denn mehrere seiner Bücher wurden mit Preisen ausgezeichnet. Was gewesen wäre, ja sogar verfilmt. Flux FM-Redakteur Matti Geier hat mit Gregor Sander über Heinrich Schliemann, die Faszination Trojas und auch das neue Buch gesprochen.
2: Wann ist dir Schliemann zum ersten Mal begegnet?
3: Als ganz kleines Kind. Also Schliemann ist Mecklenburger wie ich. Es gibt in Schwerin, wo ich herkomme, eine Büste, von der mir meine Mutter immer erzählt hat, dass die Schüler der Schule, vor der sie steht, den umgedreht haben während der Prüfung. Und da wusste ich noch gar nicht, wer das ist und was der ist und was der für Sachen macht und wofür der berühmt ist. Aber die Geschichte fand ich schon mal gut.
2: Und wann hast du gemerkt, okay, das könnte ein Roman werden?
3: Ach, das ist schon, ehrlich gesagt, ist schon lange her. Ja. Also das war, ich habe das immer gesehen und habe immer gedacht, meine Güte, irgendwie. Aber so eine Biografie, quasi wie ein Biopic im Film, das habe ich noch nie gemacht. Ehrlich gesagt hatte ich auch so das Gefühl, jetzt bin ich so in dem Alter, in dem ich das vielleicht kann und mich mal ins 19. Jahrhundert zu trauen.
2: Man muss ja irgendwie sich was dazu denken. Mhm. Also gerade zum Beispiel bei seiner Kindheit, ja, wie viel ist da historisch belegt und was hast du dir dazu gedacht?
3: Ach, bei der Kindheit ist es relativ wenig. Also der kommt halt aus so einem Pfarrershaushalt und der Pfarrer war ein Trinker und ist von der Dorfbevölkerung quasi aus dem Dorf gejagt worden, weil er nach dem Tod seiner Frau sich einfach mit der Magd ins Bett gelegt hat. Und das aber war schon auch eine sehr, sehr tolle Geschichte. Damit geht es schon mal los. Also 70% würde ich sagen im Roman sind historisch belegt. 30%, für die gibt es nicht immer einen Beleg, so würde ich es mal formulieren. Aber ich habe es immer auch so geschrieben, dass es zumindest hätte sein können. Er hatte ja irre viel vor mir. Der hatte eine Bank in Sacramento im Goldrausch. Der war Kaufmann und Richter in St. Petersburg. Der hat in Amsterdam gelebt. Der war in China und Japan. Also es gab ganz, ganz vieles. Hatte eine russische Frau, eine griechische Frau. War Russe vom Pass her und Amerikaner auch vom Pass her. Es gab irre viel. Die Frage war eher, was mache ich draus?
2: Das wusste ich auch nicht. Mhm. Nee. Weil man kennt ihn ja als normaler Mensch immer nur als der Entdecker von Troja.
3: Genau, und da war er aber schon über 50. Und das Leben davor, das war schon mindestens genauso interessant. Also ich fand die Bank in Sacramento mindestens genauso interessant wie Troja.
2: Was ist die Geschichte hinter dem Titel? Troja, später Nachmittag?
3: Es gibt ein Kapitel im Roman, Troja heißt es, und das spielt auch in Troja. Und da ist ganz einfach die Uhrzeit, an der es spielt, der späte Nachmittag. Und ich fand das dann so, das klang so schön, das war so offen, da war einerseits dieses Troja drin und man sah das Ausgrabungsfeld und den Staub und die Steine, aber irgendwie ist auch so ein Aperitif da mit im Titel und das hat mir auch gut gefallen.
0: Gregor Sander im Gespräch mit Matti Geier. Gregor Sanders neues Buch Troja, später Nachmittag ist im Penguin Verlag erschienen, kostet 24 Euro. Oder eben gar nichts. Wir haben eine signierte Ausgabe hier. Wenn ihr sie haben wollt, dann schreibt uns. Geht auf fluxfm.de/win und mit ein bisschen Glück gehört das Exemplar euch.

Kate Nash auf 100,6 Flux FM um 6.36 Uhr. Das Wetter zurzeit bei 15 Grad, heute maximal 20 Grad. Und es wird Niederschlag geben in den nächsten Tagen. Also erstmal eher ein bisschen wechselhafteres Wetter. Das hier ist neue Musik von den Foo Fighters. Your Favorite Toy. Die aktuelle Platte, die im April rauskam. Und daraus hören wir jetzt gemeinsam Window. Euch einen schönen guten Morgen.

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1: Bitte bleib wach. Könnt ihr mir vorstellen, dass das resoniert bei manchen, die jetzt noch im Bett liegen und den Radiowecker anhaben? Klaren war das mit Liebe verjährt. Und es geht weiter mit Musik von den Talking Heads. Die haben ja gestern gerade 40-jähriges Jubiläum von True Stories gefeiert, dieser Platte, die damals in den 80ern ja gar nicht unbedingt so richtig gut ankam, weil sie sehr, sehr blank poliert war und sehr glatt war, sehr poppig war, sehr zugänglich. Und da musste sich damals David Byrne schon so ein bisschen Kritik einstecken. Hat er wahrscheinlich eh nicht gemacht. Ich glaube, dieser Mann ist, was das betrifft, sehr, sehr widerstandsfähig. Talking Heads gibt's jetzt auf alle Fälle mit einem Stück aus einem Album, was damals sehr, sehr viel besser ankam. Remain in Light, das hier ist Once in a Lifetime.

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1: Um 7. Ich bin Marie-Louise Bress. Guten Morgen. Der Kanzler plant seine Termine um. Kurz vor den Wahlen in Berlin und Mecklenburg-Vorpommern hat Friedrich Merz seine für nächste Woche geplante Reise zur UN-Vollversammlung nach New York abgesagt. Auch die CDU-Präsidiumssitzung wurde um einen Tag auf Sonntagabend vorgezogen, auf den Wahlabend. Merz will dann direkt mit der Parteispitze über das weitere Vorgehen beraten, berichtet die ARD. In Mecklenburg-Vorpommern erwartet die CDU nach Umfragen ein einstelliges Ergebnis. Steuersenkungen, Preisdeckel oder Übergewinnsteuer. Kanzler Merz lässt bislang offen, wie die hohen Spritpreise gesenkt werden sollen. Er hat gestern zwar angekündigt, dass er Pendler entlasten will, aber keine konkreten Maßnahmen genannt. Die SPD fordert einen Preisdeckel nach belgischem Vorbild und eine Übergewinnsteuer für Konzerne. Beides lehnt die Union bislang ab. Der geplante Kauf von US-Marschflugkörpern für die Bundeswehr verzögert sich. Zwar hat Verteidigungsminister Pistorius bei seiner USA-Reise eine Absichtserklärung für mehr Rüstungszusammenarbeit unterschrieben. Eine Einigung über die Tomahawk erreichte er aber nicht. Er sprach von guten Gesprächen mit seinem US-Kollegen Hegseth. Einzelheiten müssten aber noch geklärt werden. Ein Stromausfall von nur 15 Sekunden hat den Server im Berliner Abgeordnetenhaus lahmgelegt. Er war gestern nach dem Stromausfall nicht wieder selbstständig hochgefahren. Dadurch war auch die Webseite des Abgeordnetenhauses zeitweise nicht erreichbar. Schuld war eine kurze Störung in einem Umspannwerk, die Mitte und Kreuzberg betraf. Sie wurde schnell behoben. Der Schauspieler und Musiker Ralf Richter ist tot. Richters Kinder schreiben, ihr Vater sei in der vergangenen Nacht verstorben. Richter wurde 69 Jahre alt. Bekannt wurde er durch den Kinofilm Das Boot. Seitdem spielte er in vielen Film- und Fernsehproduktionen. Richter ging es schon länger nicht gut. Er hatte eine fortschreitende Lungenkrankheit und Herzprobleme.
2: Dankeschön. Wir gucken schnell aufs Wetter und momentan haben wir Temperaturen von 15 Grad hier bei uns auf dem Thermometer und im Laufe des Tages werden wir uns noch hochrappeln bis auf 20 Grad, werden dann natürlich auch noch ein bisschen Regen heute bekommen, das ist angesagt für die Mittagszeit und dann ja, schauen wir mal, wie sich das den weiteren Nachmittag gestaltet, die nächsten Tage eher ein bisschen wechselhaft, gibt aber auch Sonne und die Temperaturen, die bewegen sich irgendwo zwischen ja, 18 und 21 Grad.
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2: Ja, und damit einen wunderschönen guten Morgen nochmal von meiner Seite. Mikrofon Katja Berg.

Die Dame, die auch die Band Chairlift mit aus der Taufe gehoben hat und die auch sehr, sehr gut alleine Musik machen kann, wie man gerade gehört hat. Caroline Polachek mit So Hot, You're Hurting My Feelings. Ach je. Na da. 7.08 Uhr ist es, mit den Arctic Monkeys geht's weiter und wir bereiten jetzt hier schon mal die Agenda für 7.30 Uhr vor, um euch dann hier mit den aktuellen Terminen des Tages nochmal zu beglücken. Mal sehen, was heute so auf dem Programm steht. Das hier Musik, wie gesagt, aus Sheffield, Opening Night aus der War Child Compilation aus diesem Jahr.

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1: Tok Tok mit Day of Mine auf 100,6 Flux FM, 7:19 Uhr, es ist 18 Grad zurzeit in Berlin und jetzt ist es noch freundlich, aber da kommt noch was heute zum Vormittag bzw. dann zum Mittag spätestens wird sich eine ordentliche Regenfront hier durch die Stadt schieben und dann auch bis zum frühen Nachmittag sich hier aufhalten. Zum Abend hin wird es wieder ein bisschen freundlicher, die Temperaturen heute bei maximal 20 Grad, morgen dann wieder trockener. So, und jetzt schauen wir nochmal auf den gestrigen Spätnachmittag.
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1: Ja, diesen gestrigen sehr, sehr warmen Dienstag haben wir nochmal gemeinsam mit euch genutzt, um den Sommer ein bisschen ausklingen zu lassen. Almost Monday aus San Diego waren bei uns. Drei Boys, die mit ihrem Surfpop hier also auf der Dachterrasse standen und uns in den Feierabend hinein gesungen haben. Und wie das in etwa klang, werden wir jetzt an dieser Stelle vielleicht auch nochmal zusammen uns anhören können. Daniel Meinl kommt heute auch nochmal ins Studio in der 9 Uhr Stunde, hat vielleicht auch nochmal ein paar Details. Aber jetzt erstmal ein kleiner Einblick auf das, was es gestern Nachmittag hier gab.
3: Hello, how are you guys? Good? Sweet. Thank you so much for coming out. This is like one of the most beautiful places we've ever played. This is really nice. So, we're gonna play you guys some songs and the first one is called No More Regrets. Hope you guys like it.

0: Okay.
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2: Ja, gab's gestern Abend also hier bei uns auf der Dachterrasse, also am späteren Nachmittag, am frühen Abend, und war ein sehr, sehr schöner Sundowner. So, jetzt gibt's neue Musik von diesen Herren hier. Blood Red Shoes melden sich zurück mit Useless Sentiment. 7:23 Uhr ist es, guten Morgen.

0: Xavier Rudd mit Follow the Sun bei Superfrüh um 7.31 Uhr.
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0: So, heute ist der, gleich mal gucken, 16.09., der 16. September. Mensch, haben wir auch schon wieder die erste Hälfte vom September rum. Wir schauen auf die Termine des heutigen Tages und werden natürlich mit Spannung auch nochmal erwarten, die Debatte um die sehr, sehr fett gestiegenen Spritpreise, die wahrscheinlich auch weiter steigen werden. Diese Debatte nimmt ja gerade sehr Fahrt auf. Bundeskanzler Merz hatte bereits Maßnahmen angekündigt, allerdings noch sehr unkonkret. Der CDU-Arbeitnehmerflügel fordert Direktzahlungen für Bedürftige und die Grünen eine sozial gestaffelte Energiepauschale von bis zu 250 Euro. Wirtschaftsweisin Schnitzler hatte sich auch noch eingeschaltet und gemeint, ein erneuter Tankrabatt oder Preisdeckel wären keine gute Idee, denn sie würden den Staatshaushalt zu sehr belasten. Heute, wie gesagt, wird diese Debatte munter weitergeführt. Ursula von der Leyen, die EU-Kommissionspräsidentin, hält heute ihre Rede zur Lage der Nation. Das wird ja jährlich von der Präsidentin im Parlament so durchgezogen. Darin legt sie also die Prioritäten für die Union für das kommende Jahr fest, kündigt auch neue Initiativen an. Und es gibt auch immer Ehrengäste, heute unter anderem Kanadas Premierminister Mark Carney. Der oder das Weltwirtschaftsforum in Kolonie in der Schweiz veröffentlicht heute seinen jährlichen Bericht zur Gleichstellung von Frauen und Männern weltweit. Untersucht werden unter anderem Bildung, Arbeit, Gesundheit und politische Teilhabe. Im Fokus steht, warum Frauen besonders bei Führungspositionen und in der KI-Branche noch deutlich unterrepräsentiert sind. Und dann haben wir noch einen Termin heute für Berlin-Lichtenberg. Im Sana-Klinikum findet zwischen 12 und 15 Uhr eine Typisierung statt. Das heißt, ihr könnt euch hier als StammzellenspenderInnen registrieren lassen, wenn ihr zwischen 16 und 45 seid und könnt damit helfen, Blutkrebserkrankte zu heilen. Zwischen 12 und 15 Uhr im Sana-Klinikum im Foyer. Geht ganz schnell mit einem Abstrich, tut auch nicht weh und man ist 1, 2, 3 wieder raus. Also heute eure gute Sache in Lichtenberg möglich, direkt am Bahnhof Lichtenberg ist das Sana-Klinikum. So, und dann haben wir noch natürlich ab heute das Reeperbahn-Festival. Bis zum 19. September gibt es hier also wieder Musik, Musik, Musik, Musik und interessante Panels, Diskussionen. 70 Clubs und Locations sind mit dabei, rund um St. Pauli. Etwa 425 Acts aus 44 Ländern. Meine Güte, da geht die Post ab. Und Jan Delay wird auch mit dabei sein und den haben wir jetzt hier bei uns.

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0: Bruno Mars mit On My Soul hier auf 100,6 Flux FM, 7.45 Uhr, Viertel vor 8.
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0: Und heute haben wir tatsächlich einen absoluten Klassiker der Popkultur rausgekramt. Also nicht, dass die anderen Klassiker nicht wirklich auch Klassiker werden, aber heute am 16.09.1979, da gab es die Veröffentlichung eines Songs, der wirklich Hip-Hop erstmals einem riesigen Mainstream-Publikum zugänglich machte. Rappers Delight von der Sugar Hill Gang fand da also den Einzug in den Mainstream. Und das war insofern wirklich auch ein Riesending, weil es eben Rap aus der New Yorker Szene in die Plattenläden, in die Radios brachte. Funk als Grundlage da ja auch irgendwie galt. Der Song hatte ja diese berühmte Bassline von Good Times von Chic benutzt und dadurch gab es da auch einen ziemlich eingängigen Groove. Und natürlich statt einer klassischen Popmelodie standen dann diese langen, damals ja noch unbekannten Sprechpassagen am Mittelpunkt. War ja schon auch ein bisschen was Neues und das Ding wurde riesengroß und gilt eigentlich bis heute auch so ein bisschen als der Geburtsmoment des kommerziellen Hip-Hops. Und dieser Erfolg von diesem Song hat dann eben auch gezeigt, jo, hier gibt's Potenzial, hier wird noch was passieren in den nächsten Jahren. Gab damals noch gar kein Album, das kam erst ein Jahr später, aber da war es eigentlich schon alles viel zu spät, im besten Sinne. Rap.

Ja, genau, so der Hip-Hop, der Hibbe to the Hibbe, Hibbe, der Hip-Hop und so weiter und so fort. Da könnte man heute eine gute Office-Challenge draus machen. Und wer es schafft, diesen Text von der Sugar Hill Gang runter zu rappen, ohne sich zu versprechen, bekommt dann eben die goldene Kaffeetasse. So, damit haben wir hier nochmal ganz kurz diese Riesennummer von der Sugar Hill Gang aufleben lassen zum Geburtstag heute. 1979, am 16. September kam das Ding raus, Rapper's Delight, und setzte Maßstäbe. Ja? 7.50 Uhr ist es. Sunbird gibt's jetzt für euch. Is this what love is? Guten Morgen.

Chloe Slater mit Mother Nature's Killing Spree. Um 7.57 Uhr, 3 vor 8 gleich die Nachrichten. Bis dahin noch Musik von Juno. Lieb dich.

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1: Um 8. Mit Marie-Louise Bress. Kurz vor den Wahlen in Berlin und Mecklenburg-Vorpommern lässt sich die Anspannung in der CDU nicht wegreden. Der Kanzler plant kurzfristig seine Termine um. Friedrich Merz hat eine für nächste Woche geplante Rede vor der UN-Vollversammlung in New York abgesagt. Außerdem hat die CDU eine Präsidiumssitzung um einen Tag auf Sonntagabend vorgezogen. Dann kommen auch die Wahlergebnisse. In Mecklenburg-Vorpommern droht der CDU mit 7% in letzten Umfragen ein historisches Tief. Die Bundesregierung will für Entlastungen an der Tanksäule sorgen. Wie genau, ist noch offen. Verbraucherschützer fordern gezielte Hilfen für bedürftige Haushalte, sagt Bundesverbandschefin Popp der Osnabrücker Zeitung. Generell seien die Lebenshaltungskosten für viele Menschen zu hoch. Kanzler Merz hat angekündigt, Pendler zu entlasten. Koalitionspartner SPD drängt auf einen Preisdeckel und eine Übergewinnsteuer für Konzerne. Dem Bundesgerichtshof in Karlsruhe beschäftigt heute der Streit um die Maskenbestellungen während Corona. In 4 Verfahren fordern Lieferanten Geld vom Bund. Gesundheitsminister Spahn hatte Unternehmen damals Festpreise für Masken versprochen. Später trat das Ministerium von einigen Verträgen zurück und zahlte nicht. Sollte das Gericht entscheiden, dass die damalige Verpflichtung gilt, drohen Kosten in Milliardenhöhe. Berlins alte Ampeltechnik hat ihre Vorteile. Vor allem im Falle eines gezielten Angriffs auf die Anlagen dürfte es zwar Verkehrschaos geben, aber keine Unfälle durch technische Manipulationen, sagte uns Berlins oberster Krisenmanager Albrecht Brömme im Interview.
2: Die Ampel sind jedoch so konstruiert, dass man zum Beispiel nicht von außen bewirken könnte, dass alle Seiten gleichzeitig grün zeigen. Also das ist technisch wirklich logisch blockiert und es ist noch viel Analogtechnik, die dieses so verhindern würde.
1: Erst gestern waren an rund 30 Kreuzungen im Süden Berlins Ampeln ausgefallen wegen Problemen im Stromnetz. OpenAI will sich in Sachen KI selbst regulieren, zusammen mit der Konkurrenz. Gemeinsam mit Anthropic und Google soll eine dafür zuständige Organisation geschaffen werden, heißt es. Die KI-Unternehmen reagieren mit der Ankündigung auf US-Präsident Trump. Er lehnt eine staatliche Regulierung bei der Entwicklung von künstlicher Intelligenz trotz Warnungen von Experten ab. Soweit das Neueste aus der Flux FM Nachrichtenredaktion.
3: Dankeschön, Marie-Louise. Wir schauen aufs Wetter, was natürlich total analog ist, versprochen. Ich gucke einfach aus dem Fenster und was sehe ich? Ein paar Wolken, ein bisschen blauen Himmel und ein Thermometer, das gerade anzeigt 18 Grad. 20 werden es heute noch und zum Mittag hin, das kann ich zwar jetzt nicht sehen, aber das sagt mir tatsächlich dann doch die Technik, wird es wohl eine große Regenfront geben, die sich dann aus Westen, Südwesten rüberzieht Richtung Nordosten, aber schön über Potsdam und Berlin drüber wegfegt. Heißt also, 2-3 Stündchen wird es da auf alle Fälle feucht werden. In den nächsten Tagen wechselhaftes Wetter, die Temperaturen um die 20 Grad. Mal trocken, mal ein bisschen Regen, aber auch viel Sonne.
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3: Ach ja, the times we live in, oder? Wenn man solche Ampelmeldungen in den Nachrichten hört. Nun gut, Musik von M83 gibt es hier zu Beginn dieser neuen frischen Stunde. Es ist 8.04 Uhr. Im Studio ist Katja Berg und das ist Midnight City. Ich wünsche euch einen tipptopp Start in den Mittwoch.

0: Der tolle Barty Strange, Sober aus einem Horroralbum. 8:12 Uhr.
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0: Und die Dame, von der ich gerade schon gesprochen habe, Tamara Flores, die haben wir jetzt hier mit Jingona.

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0: And am I gonna lose you? Local Natives waren das bei Super Früh auf Flux FM zurzeit. 18 Grad und genießt nochmal die paar Sonnenstrahlen, die uns heute Morgen begleiten, denn zum Vormittag, zum späteren Vormittag, dann gibt es heute auf alle Fälle auch ziemlich gut Regen. Wir haben euch in der Stadt gefragt, wie denn euer Sommer war, jetzt wo der Herbst so langsam mit Riesenschritten in die Stadt kommt und ihr hattet anscheinend, zumindest die meisten von euch, einen ziemlich guten Sommer, wenn man sich das so anschaut.
1: Das schönste Erlebnis diesen Sommer war die Schiffsfahrt vom Treptower Park an den Mögelsee. Das hat Spaß gemacht, das war sehr lauschig. Und wir machen sowas nochmal. Morgen geht es die Siebenbrückenfahrt. Ist immer schön, da kann man einfach so rausgucken, muss nichts tun.
0: Na denn, viel Spaß.

0: Blue, bei der ich tatsächlich immer Ausschnitt von Herbert Grönemeyers Flugzeuge im Bauch höre, bei Oh Lover. Und vielleicht denkt ihr jetzt, what? Aber vielleicht hört ihr es ja auch. Gut, mehr sage ich erstmal nicht. 8.31 Uhr, das sage ich vielleicht noch.
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0: Wir stellen euch jetzt einen Film vor, der eigentlich in einem Giftschrank verschwinden sollte. Coyote vs. Acme. Und die Rede ist hier vom Film Studio Warner Bros., das den fertigen Film tatsächlich einfach so unter den Tisch fallen lassen wollte, nur um die Produktionskosten von der Steuer abzuschreiben. Und was dann folgte, damit hatte man wahrscheinlich auch nicht wirklich gerechnet, nämlich eine Welle der Empörung bei den Filmschaffenden, die an der Geschichte mitgearbeitet hatten und natürlich auch bei den Fans der Looney Tunes. Jetzt aber nun das, ja, Happy End. Der Film wurde vom Indie-Studio Ketchup Entertainment freigekauft und passend zum Kinostart von Coyote und Acme nimmt uns Flux FM Filmexperte Ron Stocklass mit ins Kino.
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2: Das ist ein traumatisches Geräusch für Willy Coyote. Es ist nämlich immer das Letzte, was er hört, wenn mal wieder ein Plan, den Roadrunner zu fangen, scheitert. Zur seelischen Qual kommen Verletzungen aller Art, häufig verursacht durch fehlerhafte Produkte der Acme Corporation. Das ist die mächtigste Firma innerhalb der Looney Tunes Welt. Sie stellen wirklich alles her, was der Coyote benutzt. Amboss, die dir den Fuß brechen, Bomben, die zu früh explodieren und unkontrollierbare Raketenschuhe. Schließlich reicht es Willy. Er engagiert den erfolglosen Anwalt Kevin Avery, um Acme vor Gericht zu bringen.
3: Die Acme Corporation gibt gefährliche Produkte in die Hände von Cartoon-Figuren.
4: Gibt es irgendjemanden hier im Saal, und den es interessiert, was mit diesen Coyoten passiert?
2: Es ist ein ungleiches Duell. Ein Cartoon-Coyote, der in der felsigen Wüste im Südwesten der USA lebt, gegen eine Firma, die wahrscheinlich mehr Geld besitzt als Elon Musk und Jeff Bezos zusammen. Aber ganz ehrlich, die Prämisse zwischen Gerichtsfilm und Satire ist grandios. Coyote vs. Acme hinterfragt auf absurde Weise, wie sich Konzerne nicht nur ein Stück, sondern den ganzen Kuchen auf Kosten aller anderen nehmen. Passend wirkt der Film wie ein Seitenhieb gegen Warner Bros. Das Studio hat den Streifen ursprünglich produziert. Statt ihn jedoch ins Kino zu bringen, sollte er als Steuerabschreibung eingemottet werden.
5: Die Acme Corporation veröffentlicht diesen Film ausschließlich zu buchhalterischen Zwecken. Wir distanzieren uns ausdrücklich von den dargestellten Handlungen.
2: Zum Glück wurde Coyote vs. Acme aus dem Giftschrank gerettet. Der Film ist nicht nur eine clevere Satire, sondern vor allem eine Liebeserklärung an die Looney Tunes. Überall stecken Details, die man beim Schauen entdeckt, und natürlich auch bekannte Figuren wie Bugs Bunny, während Will Forte, John Cena und Lana Condor das Zeichentrickchaos in der echten Welt erden. Kurz gesagt, ziemlich loony und ziemlich liebenswert.
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0: Miep, miep. Ja, das war Ron Stocklass, der uns jetzt kurz nochmal diesen Streifen vorgestellt hat, der selber auch total begeistert ist von dem Film und sagt, muss man sich angucken, weil es eben auch nochmal so eine witzige Meta-Ebene ist, den Film Coyote vs. Acme. Seht ihr also sofort in den deutschen Kinos. Und wenn ihr euch den Trailer anschauen wollt, den haben wir euch auch nochmal verlinkt, gemeinsam mit der Filmkritik auf fluxfm.de und natürlich auch in der Flux Music App. Passende Musik, irgendwie zumindest ein bisschen passend, gibt's jetzt, zwar nicht zum Coyote, aber immerhin zum Roadrunner.
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0: Denn der gehört ja irgendwie auch dazu, ne? Zu Coyote. The Modern Lovers und Jonathan Richman gibt's jetzt hier.

Jonathan Richman und seine Modern Lovers mit einem Song, den Richman schrieb, als er 19 war und den er dann später mit John Cale zusammen aufgenommen hat von Velvet Underground, weil Richman eben auch selber großer Velvet Underground Fan war und die Band tausendmal live gesehen hat. Tja, und auch ein Track, dieser Roadrunner, der später dann auch von den Sex Pistols zum Beispiel gecovert werden sollte. Oder auch von Joan Jett and the Blackhearts. So, das auf alle Fälle immer mal wieder schön, das Ding rauszukramen und im Radio zu spielen. Und damit schwenken wir rüber zu Angel und What You Want. 8:38 Uhr ist es, einen schönen guten Morgen.

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0: Ah, Interpol haben sich zurückgemeldet. Ich glaube, das haben mittlerweile auch die letzten von euch mitbekommen, dass die Band aus New York wieder da ist und ja auch am 11.11. in Berlin spielen wird, gemeinsam mit Block Party, ein mega Doppel-Gig. Und da wird natürlich dann auch die neue Platte vorgestellt, die wir euch hier auch schon ja ans Ohr gelegt haben, beziehungsweise ans Herz gelegt haben als Album der Woche. Und einen neuen Track daraus, den hören wir jetzt. Wings on Fire. Ich gebe euch mal mit, was dort noch als Waschzettel mit, als Informationen uns mit auf den Weg gegeben wurde. Der Text thematisiert die Suche nach der eigenen wahren Identität inmitten von Herausforderungen und das Bedürfnis, sich ständig weiterzuentwickeln, symbolisiert durch das Bild von lodernden Flügeln und Insekten, die gemeinsam auf der Erde um ihr Überleben kämpfen. There you go. Wings on Fire.

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1: Um 9. Ich bin Marie-Louise Bress. Guten Morgen. Der Kanzler plant seine Termine um. Kurz vor den Wahlen in Berlin und Mecklenburg-Vorpommern hat Friedrich Merz seine für nächste Woche geplante Reise zur UN-Vollversammlung nach New York abgesagt. Auch die CDU-Präsidiumssitzung wurde um einen Tag auf Sonntagabend vorgezogen, auf den Wahlabend. Merz will dann direkt mit der Parteispitze über das weitere Vorgehen beraten, berichtet die ARD. In Mecklenburg-Vorpommern erwartet die CDU nach Umfragen ein einstelliges Ergebnis. Steuersenkungen, Preisdeckel oder Übergewinnsteuer. Kanzler Merz lässt bislang offen, wie die hohen Spritpreise gesenkt werden sollen. Er hat gestern zwar angekündigt, dass er Pendler entlasten will, aber keine konkreten Maßnahmen genannt. Die SPD fordert einen Preisdeckel nach belgischem Vorbild und eine Übergewinnsteuer für Konzerne. Beides lehnt die Union bislang ab. Dem Bundesgerichtshof in Karlsruhe beschäftigt heute der Streit um die Maskenbestellungen während Corona. In 4 Verfahren fordern Lieferanten Geld vom Bund. Gesundheitsminister Spahn hatte Unternehmen damals Festpreise für Masken versprochen. Später trat das Ministerium von einigen Verträgen zurück und zahlte nicht. Sollte das Gericht entscheiden, dass die damalige Verpflichtung gilt, drohen Kosten in Milliardenhöhe. An rund 30 Kreuzungen sind die Ampeln gestern ausgegangen. Nicht der erste größere Ausfall. Ein gezielter Angriff ist unwahrscheinlich. Für den Fall muss aber geplant werden, sagte uns Berlins oberster Krisenmanager Albrecht Brömer im Gespräch.
2: Also nehmen wir an, die Ampeln würden großflächig länger ausfallen, dann wird es ein Verkehrschaos erster Güte verursachen. Insofern ist das wirklich ein Szenario, mit dem man sich beschäftigen muss. Die Ampeln sind jedoch so konstruiert, dass man zum Beispiel nicht von außen bewirken könnte, dass alle Seiten gleichzeitig grün zeigen.
1: Erst vor rund einer Woche gab es rund 90 Ampelausfälle nach einem Brand in einem Umspannwerk. Der geplante Kauf von US-Marschflugkörpern für die Bundeswehr verzögert sich. Zwar hat Verteidigungsminister Pistorius bei seiner USA-Reise eine Absichtserklärung für mehr Rüstungszusammenarbeit unterschrieben. Eine Einigung über die Tomahawk erreicht er aber nicht. Er sprach von guten Gesprächen mit seinem US-Kollegen Hegseth. Einzelheiten müssten aber noch geklärt werden. Über Los Angeles ist ein Hubschrauber des Nachrichtensenders NBC abgestürzt. Mindestens 3 Menschen kamen ums Leben. Bei einem Toten soll es sich um einen Fußgänger handeln. Die Reporter in dem Hubschrauber sollten eigentlich über einen schweren Verkehrsunfall berichten. Wieso der Hubschrauber abstürzte, muss noch ermittelt werden.
3: Dankeschön, Marie-Louise. Wir schauen auf das Wetter und momentan gibt es hier in Berlin 18 Grad, also zumindest hier in Kreuzberg. In Brandenburg zwischen 16 und 20 Grad. 20 sind dann eigentlich auch das Maximale für heute. Wir warten so ein bisschen auf den Regen, der kommt auf jeden Fall. Im Westen von Berlin ist er momentan schon im Anflug und das geht mitunter auch mit heftigen Gewittern einher. Also zwischen, ich gucke gerade auf die Warnwetter-App, zwischen 9.30 Uhr, halbe Stunde wird es wohl losgehen im Westen, bis dann gegen 13 Uhr und dann ist der Spuk auch schon wieder vorbei. In den nächsten Tagen wechselhaftes Wetter, gibt doch schon auch gut Sonne, aber eben auch immer mal wieder Niederschlag. Morgen allerdings zum Donnerstag soll es erstmal trocken bleiben und die Temperaturen irgendwo bei 20 Grad.
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3: Mit Katja Berg, guten Morgen.

0: Der Iggy, der Pop, hier auf 100,6 Flux FM um 9.11 Uhr. So, kleiner Blick auf heute Abend. Ich habe euch jetzt gerade schon in voller Länge erzählt, dass es jetzt zum Mittag hin Regen gibt. Aber wenn ich mir jetzt kurz die Warnwetter-App für heute Abend anschaue, dann bahnefrei Kartoffelbrei, sage ich nur. Es wird freundlich, heißt also auch dieses Bergfest heute Abend steht unter einem guten Stern.
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0: Es ist wieder mal Mittwoch, es ist Wochenmitte und wir feiern mit euch gemeinsam also diese Wochenmitte. Und heute gibt es die Austria-Edition, denn es ist ja Feel Austria Week in Berlin, Österreich also zu Gast. Und an verschiedenster Stelle präsentiert sich dieses Land hier bei uns in der Hauptstadt, unter anderem im Fluxbau mit der heutigen Bergfest-Edition. Und da gibt es zwei österreichische Acts bei uns zu Gast, Layla zum Beispiel oder auch Nikotin. Gemeinsam mit den beiden Acts wollen wir also in den Feierabend mit euch reinfeiern. Dazu gibt's Berliner Mildes Lager und natürlich auch Pizza. Wie immer alles für Umme. Also nicht das Bier und die Pizza für Umme, aber rein kommt ihr für Nüschte. Da gibt's höchstens mal einen Taler für die musikalischen Acts noch zum Abkneifen. Aber ansonsten ist das Ganze frei. Ab 18 Uhr.
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0: Und das ist Layla.
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0: Die heute Abend spielt.
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0: Und singt.

geht gut nach vorn, oder Laila? Heute Abend auf der Bühne beim Bergfest. Und dann gibt's auch noch Nico Thien als zweiten musikalischen Act im Rahmen unserer Feel Austria Edition. 18 Uhr gehen die Türen auf und dann gegen 19, 19.30 Uhr gibt's die erste Live-Musik und ihr dürft natürlich dabei sein.

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Gigi Perez mit Chemistry auf 100,6 Flux FM. Es wird dunkler und dunkler. Hier bei uns auf der Dachterrasse gibt der Blick Richtung Westen auf alle Fälle schon eine sehr, sehr dunkel, graue Nuance frei in Sachen Regen und Wetter und Himmel. Gut, geht gleich los. Wir haben jetzt Musik von Axe and the Hatchet Man, sympathischer Bandname. Axe und die Beilmänner oder Axe und die Männer mit den Beilen, die uns jetzt hier was von wegen Hotel

0: Still von Flight Facilities, 9:30, halb 10.
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0: Viele von euch werden wahrscheinlich auch denken, oh, irgendwie komische Zeit, wir brauchen dringend gute Nachrichten und insofern versorgen wir euch ja auch immer wieder so mit kleinen Lichtblicken, die wir tagtäglich lesen, hören, mitbekommen. Und da sind wir heute bei der Solarenergie gelandet. In einigen Regionen der Erde ist ja die medizinische Versorgungslage so schlecht, dass man Stunden, wenn nicht sogar Tage, ins nächste Krankenhaus braucht. Und für viele Menschen weltweit ist das natürlich tagtägliche Lebensrealität. Aber jetzt gibt es eine weitere innovative Lösung. Und wie die aussieht, das weiß Larissa Anstedt aus der Redaktion.
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2: Die weltweit erste Solarambulanz ist offiziell unterwegs. Studierende der Universität Eindhoven haben die sogenannte Stella Juva entwickelt. Ein Fahrzeug, das eher wie ein E-Auto aussieht als ein gewöhnlicher Krankenwagen. Die Solarambulanz ist auch viel mehr als das. Die Versorgung wird erstens zu den PatientInnen gebracht. Zweitens hat die Stella Juva auch viel mehr Fähigkeiten als ein gewöhnlicher Krankenwagen. An Bord befinden sich ein Röntgengerät, ein Ultraschall, ein externer Defibrillator und ein Kühlsystem für Impfstoffe. Konzipiert wurde die Solarambulanz für besonders entlegene Gegenden, in denen die medizinische Versorgung eher dürftig ausfällt. In ihrem ersten Testlauf in Kenia legte sie mehr als 800 Kilometer zurück und hätte über diese zwei Tage ungefähr 200 Menschen medizinisch versorgen können. Im Stand erzeugt das Fahrzeug mehr Energie, als alle Geräte an Bord zeitgleich verbrauchen. Für mehr Solarfläche und Schatten können die Seitenflügel des Autos wie ein Tarp aufgeklappt werden. Organisationen und Forschende schätzen das Potenzial enorm hoch ein. Gerade in entlegenen Regionen, in denen beispielsweise die Kindersterblichkeit hoch ist, könnte die Solarambulanz also viele Leben retten.
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0: Ja, kann man sich auch mal angucken. Ist ein ziemlich schnittiges Teil, diese Solarambulanz. Und eine ziemlich sinnige Geschichte. Und wenn ihr euch jetzt fragt, ja, was macht man, wenn die Sonne nicht mehr scheint? Dafür hat man natürlich auch gesorgt, denn es gibt einen ordentlichen Batteriespeicher in diesem Ding. Und damit kann man natürlich dann auch im Dunkeln Leben retten. Ist ja klar. Westside Cowboy gibt's jetzt hier mit Kickstones.

Ach schön, da geht mein in den 90er Jahren sozialisiertes Herz doch auf. Bei Westside Cowboy. Kickstones. The Boys. The Boys. The Boys. The Boys and the Girl werden dann auch im November hier in Berlin auf der Bühne stehen, und zwar im Lido am 6. 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Von Westside Cowboy jetzt zu Her.

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26 Jahre alt, das Ding, Mojo, und funktioniert immer noch, oder? Lady, hear me tonight auf Flux FM um 9.44 Uhr, und das sind Soft Love.

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0: Soft Lounge mit Piano Hands auf 100,6 Flux FM. Ja, da geht doch aber jetzt einiges, ne? Geht die Post ab, da am Berliner Himmel bzw. Brandenburger Himmel. Herzlichen Glückwunsch an alle diejenigen, die jetzt tatsächlich draußen irgendwo ihr Handwerk verrichten müssen. Das tut uns wirklich, wirklich leid.
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0: Mein Mann zum Beispiel, der gerade eine Stadttour geben muss, die jetzt um 10 anfängt. Der arme Mann. Gerzi ist bei uns auch schon im Studio.
2: Ja, ich habe dein Wetter gehört und dachte mir so, oh, da muss ich unbedingt ganz schnell losfahren, dass ich noch vorm großen Regen hier in die Redaktion reinkomme. Und es hat genau geklappt.
0: Ja, herrlich. Du hast es noch geschafft. Aber für diejenigen, die jetzt wirklich stundenlang durch die Stadt laufen müssen und Leuten erzählen müssen, wie toll die Stadt doch ist und was es alles Schönes zu begucken gibt von draußen. Gut, Gerzi, einen schönen guten Morgen.
2: Wunderschönen
0: guten Morgen. Wie geht's dir sonst so heute?
2: Leicht bedröppelt. Vom Regen. Ein paar Tropfen habe ich abbekommen, aber

0: Es war nur ein kleines Nieselchen, was ich abbekommen habe. Jetzt regnet es ja zünftig hier in Kreuzberg.
1: Allerdings, 13 Uhr soll der Spuk aber zu Ende sein und dann können wir uns auch wieder zurücklehnen. Das hier ist Musik von David Bay, Catch Me If You Can. Und lieber Gerzi, dann wünsche ich dir heute einen erfolgreichen Arbeitstag.
0: Dankeschön.

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1: 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Nach der SPD fordert jetzt auch die Union schnelle Maßnahmen, um die Spritpreise zu senken. Unionsfraktionschef Frei sagte am Morgen bei NTV, bis zum 1. Oktober sollten Entlastungen für Autofahrerinnen und Autofahrer spürbar werden. Er sprach sich für eine Senkung der Mehrwertsteuer auf Benzin und Diesel aus. Alternativ hält er einen erneuten Tankrabatt für möglich. Dem Bundesgerichtshof in Karlsruhe beschäftigt heute der Streit um die Maskenbestellungen während Corona. In 4 Verfahren fordern Lieferanten Geld vom Bund. Gesundheitsminister Spahn hatte Unternehmern damals Festpreise für Masken versprochen. Später trat das Ministerium von einigen Verträgen zurück und zahlte nicht. Sollte das Gericht entscheiden, dass die damalige Verpflichtung gilt, drohen Kosten in Milliardenhöhe. Der geplante Kauf von US-Marschflugkörpern für die Bundeswehr verzögert sich. Zwar hat Verteidigungsminister Pistorius bei seiner USA-Reise eine Absichtserklärung für mehr Rüstungszusammenarbeit unterschrieben. Eine Einigung über die Tomahawk erreichte er aber nicht. Er sprach von guten Gesprächen mit seinem US-Kollegen Hegseth. Einzelheiten müssten aber noch geklärt werden. Über Los Angeles ist ein Hubschrauber des Nachrichtensenders NBC abgestürzt. Mindestens 3 Menschen kamen ums Leben. Bei einem Toten soll es sich um einen Fußgänger handeln. Die Reporter in dem Hubschrauber sollten eigentlich über einen schweren Verkehrsunfall berichten. Wieso der Hubschrauber abstürzte, muss noch ermittelt werden. Berlins alte Ampeltechnik hat ihre Vorteile. Vor allem im Falle eines gezielten Angriffs auf die Anlagen dürfte es zwar Verkehrschaos geben, aber keine Unfälle durch technische Manipulationen, sagte uns Berlins oberster Krisenmanager Albrecht Brömme im Interview.
2: Die Ampel sind jedoch so konstruiert, dass man zum Beispiel nicht von außen bewirken könnte, dass alle Seiten gleichzeitig grün zeigen. Also das ist technisch wirklich logisch blockiert und es ist noch viele Analogtechnik, die dieses so verhindern würde.
1: Erst gestern waren an rund 30 Kreuzungen im Süden Berlins Ampeln ausgefallen wegen Problemen im Stromnetz. Soweit das Neueste aus der Flux FM Nachrichtenredaktion.
3: Dankeschön, Marie-Louise. Momentan in Berlin, hier vor der Tür, 19 Grad. Wir sind also fast bei der maximalen Temperatur angelangt. 20 sollen es heute maximal ja werden. Und dabei regnet es jetzt gerade ordentlich. Da gibt es Geplatter bis etwa 13 Uhr. Und dann ist wieder trocken. Der Nachmittag dann eher mit dickeren Wolken. Ab und zu könnte es aber dann auch nochmal ein ganz klein bisschen Regen geben. Wirklich nur ein ganz klein bisschen. Die Temperaturen, wie gesagt, 20 Grad in den nächsten Tagen weiterhin eher wechselhaft. Morgen aber erstmal wieder trocken mit ein paar sonnigen Abschnitten bei 18 bis 20 Grad.
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3: So, und damit Zeit für Tim Impala. Loser gibt's am Mikrofon des Katja Berg. Euch einen schönen Vormittag. 10:03 Uhr.

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0: Mit Sunshine auf 100,6 Flux FM, 10.13 Uhr ist es.
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0: Ja, wir empfehlen euch heute einen Besuch im Potsdamer Filmmuseum, denn dort gibt es einen wirklich ganz, ganz großartigen Film zu sehen. Also kann man mit der ganzen Familie hingehen und sich das anschauen. Orang-Utans, die unbekannten Menschenaffen, heißt das Ding, ein knapp 90-minütiger Film, der euch dann mitnimmt in die Regenwälder Borneos und dort die faszinierende Welt der Orang-Utans zeigt, ihre Intelligenz auch nochmal unter die Lupe nimmt, ihr Familienleben, ihren bedrohten Lebensraum. Malaien, Bären, Borneo, Zwergelefanten sind auch noch mit dabei und das ist insofern auch eine schöne Geschichte, als dass dieser Film auch schon Preise bekommen hat, unter anderem auch Kinder- und Jugendpreise. Ihr könnt also mit der ganzen Familie hingehen. 19 Uhr geht es los, findet statt innerhalb der Öko-Filmtour und ist wie gesagt auch für jüngere Zuschauer geeignet. Der Eintritt kostet 5 Euro, dann im Potsdamer Filmmuseum.

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Ich glaube, das war die Single, mit der wir diese fantastischen Ladies von The Last Dinner Party kennenlernen durften. Nothing Matters, das Ding, was 23 erschienen und was ja damals für unfassbare Furore gesorgt hat. Und obwohl es noch gar kein Album gab, nur ein paar Singles rausgeschmissen wurden, hatten die Girls sich da auch Gigs mit den Rolling Stones, mit Florence and the Machine geangelt und haben ja dann auch nachgelegt mit einem fantastischen Debütalbum und sind mittlerweile tatsächlich auch im britischen Pop-Olymp angekommen. Last Dinner Party hier auf Flux FM. Und das hier, das ist Musik, die es heute Abend live auf der Bühne gibt im Fluxbau bei unserer Feel Austria-Edition vom Bergfest. Nikotin.

0: Musik von Indigo La End und Nishina war noch mit dabei. Der Song hieß Night Calm und für diejenigen, die jetzt ähnlich wie ich übrigens überlegt haben, was ist das, was singen die da, ist das jetzt, was ist das? Es war japanisch und diejenigen, die ihr Au-pair irgendwo in Tokio oder Osaka gemacht haben, wissen das natürlich, haben das sofort mitbekommen. Alle anderen wissen jetzt Bescheid. Night Calm von Indigo La End, eine japanische Band, die übrigens auch viele Soundtracks macht für Serien, für Filme und die in Japan Superstars sind.
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0: So, bei diesem Wetter wie jetzt gerade, da lohnt es sich mal wieder einen Buchtipp in die Runde zu schicken, denn es lädt ja nun förmlich ein, sich irgendwo in so eine kleine, warme, kuschelige Fensterbank zu setzen und sich mal wieder einen Wälzer vorzunehmen. Troja, später Nachmittag heißt das Buch, das wir euch jetzt empfehlen wollen. Es ist ein Buch über Heinrich Schliemann, den Entdecker Trojas. Er war Kaufmann, Abenteurer, Selfmade-Millionär, Sprachgenie und auch Archäologe und gefundenes Fressen damit für den Berliner Autor Gregor Sander. Den dürften Literaturfans bereits kennen, denn mehrere seiner Bücher wurden mit Preisen ausgezeichnet und sein Roman Was gewesen wäre ja sogar verfilmt. Unser Redakteur Matti Geier hat ihn getroffen, den Gregor Sander, und hat sich mit ihm unterhalten über Heinrich Schliemann, über die Faszination Trojas und natürlich auch das neue Buch.
2: Wann ist dir Schliemann zum ersten Mal begegnet?
3: Als ganz kleines Kind. Also Schliemann ist Mecklenburger wie ich. Gibt in Schwerin, wo ich herkomme, eine Büste, von der mir meine Mutter immer erzählt hat, dass die Schüler der Schule, vor der sie steht, den umgedreht haben während der Prüfung. Und da wusste ich noch gar nicht, wer das ist und was der ist und was der für Sachen macht und wofür der berühmt ist. Aber die Geschichte fand ich schon mal gut.
2: Und wann hast du gemerkt, okay, das könnte ein Roman werden?
3: Ach, das ist schon, ehrlich gesagt, ist schon lange her. Ja. Also das war, ich habe das immer gesehen und habe immer gedacht, meine Güte, irgendwie, aber so eine Biografie quasi wie ein Biopic im Film, das habe ich noch nie gemacht. Ehrlich gesagt hatte ich auch so das Gefühl, jetzt bin ich so in dem Alter, in dem ich das vielleicht kann und mich mal ins 19. Jahrhundert zu trauen.
2: Man muss ja irgendwie sich was dazu denken. Mhm. Also gerade zum Beispiel bei seiner Kindheit, ja, wie viel ist da historisch belegt und was hast du dir dazu gedacht?
3: Ach, bei der Kindheit ist es relativ wenig. Also der kommt halt aus so einem Pfarrershaushalt und der Pfarrer war ein Trinker und ist von der Dorfbevölkerung quasi aus dem Dorf gejagt worden, weil er nach dem Tod seiner Frau sich einfach mit der Magd ins Bett gelegt hat. Und das aber war schon auch eine sehr, sehr tolle Geschichte. Damit geht es schon mal los. Also 70% würde ich sagen im Roman sind historisch belegt. 30%, für die gibt es nicht immer einen Beleg, so würde ich es mal formulieren. Aber ich habe es immer auch so geschrieben, dass es zumindest hätte sein können. Er hatte ja irre viel vor mir. Der hatte eine Bank in Sacramento im Goldrausch. Der war Kaufmann und Richter in St. Petersburg. Der hat in Amsterdam gelebt. Der war in China und Japan. Also es gab ganz, ganz vieles. Hatte eine russische Frau, eine griechische Frau. War Russe vom Pass her und Amerikaner auch vom Pass her. Es gab irre viel. Die Frage war eher, was mache ich draus?
2: Das wusste ich auch nicht. Mhm. Nee. Weil man kennt ihn ja als normaler Mensch, immer nur als der Entdecker von Troja.
3: Genau, und da war er aber schon über 50. Und das Leben davor, das war schon mindestens genauso interessant. Also ich fand die Bank in Sacramento mindestens genauso interessant wie Troja.
2: Was ist die Geschichte hinter dem Titel? Troja, später Nachmittag?
3: Es gibt ein Kapitel im Roman, Troja heißt es, und das spielt auch in Troja. Und da ist ganz einfach die Uhrzeit, an der es spielt, der späte Nachmittag. Und ich fand das dann so, das klang so schön, das war so offen, da war einerseits dieses Troja drin und man sah das Ausgrabungsfeld und den Staub und die Steine, aber irgendwie ist auch so ein Aperitif da mit im Titel und das hat mir auch gut gefallen.
0: Troja, später Nachmittag, das neue Buch von Gregor Sander, in dem er also das bewegte Leben von Heinrich Schliemann erzählt, dem berühmten Troja-Ausgräber. Liebe spielt natürlich auch eine Rolle, ist ja klar. 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

0: Damon Albarn und seine Gang von Blur mit The Narcissist.
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0: Boy Harsher, ein amerikanisches Synthie-Pop-Duo aus Massachusetts, lange auch persönlich ein Paar gewesen, privaten Paar gewesen und damals schon angefangen zusammen Musik zu machen, aber geklappt hat es erst, als man sich getrennt hat. Und jetzt sind sie hier bei uns auf der Playlist mit Tough Luck, When You Don't Call.

Noch so ein Österreich-Export, Bibiza mit Mr. Postman, ein Ausschnitt aus seinem Album Rock'n'Roll Star, bei uns ja Album der Woche gewesen vor ein paar Wochen und auch wirklich eine ziemlich coole Scheibe. So mit Lily Allen sage ich jetzt Tschüss und melde mich dann morgen um 6 wieder zurück. Habt's schön, bleibt trocken heute, so gut es geht und macht noch was aus diesem Mittwoch. Am Mikrofon war Katja Berg. Ciao.

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2: Mit Sebastian Pasotti. EU-Kommissionspräsidentin von der Leyen will ein europaweites Social-Media-Verbot für Kinder unter 13 Jahren durchsetzen. Keine sozialen Netzwerke für Jüngere, sagte von der Leyen vor dem Europaparlament in Straßburg. Außerdem sollten eigene Nutzerkonten unter 15 Jahren nicht erlaubt sein. Von der Leyen will morgen einen konkreten Gesetzesvorschlag vorstellen. Anschließend verhandeln das Europaparlament und die Mitgliedstaaten darüber. Die Diskussion um die hohen Spritpreise und eine mögliche Entlastung läuft. Unionsfraktionschef Thorsten Frey will die Mehrwertsteuer auf Sprit senken, sagte er NTV.
3: Der Staat profitiert davon, dass der Rohölpreis höher ist und damit auch der Verkaufspreis des Sprits an der Tankstelle. Davon etwas zurückzugeben und statt 19 nur 7% Mehrwertsteuer zu verlangen, wäre deswegen eine naheliegende Maßnahme aus meiner Sicht.
2: Frey hofft, dass die Mehrwertsteuersenkung schon zum kommenden Monat kommt. Alternativ käme aber auch eine Neuauflage des Tankrabatts in Frage, so Frey. Die Bundesregierung reagiert mit einem 10-Punkte-Plan auf den CSD-Anschlag. Geplant ist unter anderem, dass Gefährder künftig stärker mit Fußfesseln überwacht werden. Zudem werden Messerangriffe im Strafgesetz grundsätzlich zu einem Verbrechen hochgestuft, mit mindestens einem Jahr Freiheitsstrafe. Bisher waren Messerangriffe als Vergehen eingestuft, wenn es dabei zu keinen schweren Körperverletzungen kam. In diesen Sommerferien hat es auf den Brandenburger Autobahnen deutlich mehr Staus gegeben, plus 30%. Die Gesamtlänge der Staus stieg ebenfalls um 30%, sagt der ADAC. Hier in Berlin gab es dagegen weniger Staus als im Vorjahr. Besonders häufig und lang staute es sich in der Region auf der A24 zwischen Berlin und den Küsten. Hier in Berlin soll es auch in diesem Jahr wieder eine Silvesterfeier am Brandenburger Tor geben. Die Planungen haben bereits begonnen, sagt der Senat. Geplant ist eine Party mit kostenlosem Eintritt, Feuerwerk und DJs. Jahrelang hatte ein privater Veranstalter die Silvesterparty am Brandenburger Tor ausgerichtet, übertragen vom ZDF. Nachdem der Senat die Fördermittel gestrichen hatte, zog sich der Veranstalter zurück. Und soweit das Neueste aus der Flux FM Nachrichtenredaktion. Das Wetter heute durchwachsen, mal Wolken, mal Sonne, aber auch Schauer sind weiter möglich. Dazu Werte bis 21 Grad. Morgen wieder ein Sonne-Wolken-Mix, morgen aber meist trocken. Das Ganze dann bei bis zu 20 Grad.
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6: Wunderschönen Mittwoch euch da draußen. Mein Name ist Micha Gehrig. Gestern schönes Flux on Top Konzert gehabt bei uns hier auf der Dachterrasse mit Almost Monday. Und heute geht's direkt weiter. Wir haben das nächste Bergfest anstehen. Da werden wir natürlich auch drüber sprechen in den kommenden Stunden. Jetzt erstmal Musik. Intergalactic Lovers mit

Steve Lacy. Oh yeah. Hier auf 100,6 Flux FM. Also das war kein Ausspruch meinerseits. Der Song heißt einfach Oh yeah. Gestern das Flux on Top Konzert mit Almost Monday bei wunderschönstem Wetter. Da war es nochmal richtig warm gestern. Und das hat natürlich perfekt gepasst, um die Band aus San Diego bei uns auf die Dachterrasse zu stellen. All diejenigen, die dabei waren, die wissen, das war fantastisch. Vielleicht habt ihr es ja auch von zu Hause aus gehört, übers Radio. Klang auch da sehr gut, muss ich sagen. Und ja, heute geht's dann direkt weiter. Wir haben die nächste Bergfest-Ausgabe anstehen. Das heißt, heute Abend könnt ihr wieder in den Fluxbock kommen. Es gibt wieder Live-Musik for free. Ihr könnt einfach kommen, müsst keinen Eintritt zahlen. Und in dieser Woche steht ja alles im Zeichen von Österreich im Fluxbau, denn es ist gerade die Feel Austria Week hier. Da stellt sich Österreich vor, gerade auch musikalisch, und das werden wir heute Abend mit einer Austria Edition beim Bergfest auch feiern. Die beiden Acts werden später auch noch zu uns zum Interview kommen, bevor sie dann heute Abend dann bei uns auf der Bühne stehen im Fluxbau. Jetzt gibt es erstmal noch Soak mit Déjà-vu. Ihr hört 100,6 Flux FM. Ich hoffe, euch geht's gut.

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0: The Go Team, Huddle Formation, ihr hört 100,6 Flux FM.
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0: Auf gute Nachbarschaft, könnte man an der Stelle sagen, denn wir haben was Neues von den Good Neighbors. Ganz, ganz tolles Indie-Rock-Duo aus London, aus Großbritannien. Haben sich vor gerade mal 2 Jahren gegründet und dann in dem Jahr auch direkt ihren Durchbruch geschafft mit ihrer ersten Single Home. Ziemlich, ja, so Indie-Poppig mit einer großen Affinität zu wunderbaren Hooks, also den Parts, den man so richtig schön mitsingen kann. Und Mary Jane ist die aktuelle Single. Damit wollen sie jetzt aber so ein bisschen ein neues Kapitel einschlagen. Klingt ein bisschen roher, als man das als man das bisher von ihnen gewohnt war. Ist eine eigenständige Single erstmal, gibt noch erstmal nichts Neues zu verkündigen, keine Albumankündigung, auch erstmal keine Live-Shows, aber wir schauen mal, vielleicht kommen sie dann im nächsten Jahr mal rüber nach Berlin. Mary Jane, Good Neighbors, neu auf Lux FM. Hey.

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0: Barry Can Swim mit Dance, Dance, Dance. Es ist 11:30.
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0: Diesen Film sollte eigentlich nie jemand zu Gesicht bekommen. Es geht um Coyote vs. Acme. Das Filmstudio dahinter, Warner Brothers, das wollte den fertigen Film vor ein paar Jahren eigentlich im sogenannten Giftschrank verschwinden lassen. Das hat wahrscheinlich so ziemlich jedes große Filmstudio, so einen Schrank, wo einfach alle Filme reinkommen, die man nicht rausbringen möchte. Es ging bei Coyote vs. Acme damals darum, dass man die Produktionskosten einfach mal von der Steuer abschreiben wollte und deswegen sollte der Film nie rauskommen. Gab daraufhin eine Welle der Empörung, zum einen bei den Filmschaffenden, die an der Geschichte gearbeitet haben, aber natürlich auch bei den Fans der Looney Tunes. Um die Looney Tunes geht es ja bei Coyote vs. Acme auch. Und jetzt kann man sagen, es gibt ein Happy End. Denn der Film wurde vom Indie-Studio Catch-Up Entertainment freigekauft und ist jetzt im Kino. Passend zum Kinostart von Coyote vs. Acme nimmt uns Flux FM Filmexperte Ron Stocklers mal mit in den Kinosaal.
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2: Das ist ein traumatisches Geräusch für Willy Coyote. Es ist nämlich immer das Letzte, was er hört, wenn mal wieder ein Plan, den Roadrunner zu fangen, scheitert. Zur seelischen Qual kommen Verletzungen aller Art, häufig verursacht durch fehlerhafte Produkte der Acme Corporation. Das ist die mächtigste Firma innerhalb der Looney Tunes Welt. Sie stellen wirklich alles her, was der Coyote benutzt. Amboss, die dir den Fuß brechen, Bomben, die zu früh explodieren und unkontrollierbare Raketenschuhe. Schließlich reicht es Willy. Er engagiert den erfolglosen Anwalt Kevin Avery, um Acme vor Gericht zu bringen.
3: Die Acme Corporation gibt gefährliche Produkte in die Hände von Cartoon-Figuren.
4: Gibt es irgendjemanden hier im Saal, den es interessiert, was mit diesen Kojoten passiert?
2: Es ist ein ungleiches Duell. Ein Cartoon-Coyote, der in der felsigen Wüste im Südwesten der USA lebt, gegen eine Firma, die wahrscheinlich mehr Geld besitzt als Elon Musk und Jeff Bezos zusammen. Aber ganz ehrlich, die Prämisse zwischen Gerichtsfilm und Satire ist grandios. Coyote vs. Acme hinterfragt auf absurde Weise, wie sich Konzerne nicht nur ein Stück, sondern den ganzen Kuchen auf Kosten aller anderen nehmen. Passend wirkt der Film wie ein Seitenhieb gegen Warner Bros. Das Studio hat den Streifen ursprünglich produziert. Statt ihn jedoch ins Kino zu bringen, sollte er als Steuerabschreibung eingemottet werden.
5: Die Acme Corporation veröffentlicht diesen Film ausschließlich zu buchhalterischen Zwecken. Wir distanzieren uns ausdrücklich von den dargestellten Handlungen.
2: Zum Glück wurde Coyote vs. Acme aus dem Giftschrank gerettet. Der Film ist nicht nur eine clevere Satire, sondern vor allem eine Liebeserklärung an die Looney Tunes. Überall stecken Details, die man beim Schauen entdeckt und natürlich auch bekannte Figuren wie Bugs Bunny, während Will Forte, John Cena und Lana Condor das Zeichentrickchaos in der echten Welt erden. Kurz gesagt, ziemlich loony und ziemlich liebenswert.
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0: Aus dem Giftschrank jetzt also doch auf die Leinwand. Coyote vs. Acme gibt's in den deutschen Kinos jetzt ab sofort zu sehen. Ron Stocklers hat ihn vorab gesehen und euch empfohlen. Und falls ihr auch mal den Trailer dazu anschauen wollt, den haben wir euch in der Filmkritik auf fluxfm.de und natürlich auch in der Flux Music App verlinkt.

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Das war Jugo Uerdings, Kopf hoch hier auf 100,6 Flux FM, der Wiener. Und damit sind wir schon im richtigen Land, denn Österreich ist in dieser Woche sehr prominent vertreten hier in Berlin. Und zwar mit der Feel Austria Week. Da gibt es unter anderem im Fuchsbau, aber auch in ganz vielen anderen Orten in der Stadt tolle Sachen zu entdecken rund um Österreich. Und ich werde euch gleich mal erzählen, was. Vorher gibt es aber nochmal Musik aus Österreich. Aus Salzburg, um genau zu sein. Das sind Cuisines Like Shit mit Overnight auf 100,6.

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1: Chivan also am 19. September hier in der Stadt und wir hören ihn mit Wie du bist.

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1: Queens of the Stone Age, The Way You Used to Do, hier auf 100,6 Flux FM. Für uns hier in Europa, gerade auch hier in Deutschland natürlich, ist es relativ normal, wenn man einen medizinischen Notfall hat, dann geht man ins nächste Krankenhaus. Und das ist meistens jetzt nicht allzu weit weg, wobei natürlich da auch Unterschiede bestehen zwischen zum Beispiel einer Großstadt und natürlich dem flachen Land. Aber in anderen Teilen der Erde sieht das noch wesentlich krasser aus. Teilweise sind da die nächsten Krankenhäuser wirklich Stunden, wenn nicht sogar Tage weit entfernt. Das ist die tagtägliche Realität für ganz, ganz viele Menschen. Für dieses Problem gibt es jetzt aber eine ziemlich innovative Lösung. Und über genau die sprechen wir in der nächsten Stunde auf Flux FM um 12:30 dann. Jetzt erstmal noch Musik von Bolivar, La Vie.

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2: Mit Sebastian Pasotti. Die EU-Kommission will, dass Kinder in Europa erst ab 13 Jahren Zugang zu Social Media bekommen. Kommissionspräsidentin von der Leyen sagte in ihrer jährlichen Rede zur Lage der Union, es brauche unterschiedliche Schutzstufen für alle Altersgrenzen. Das bedeutet gar keine sozialen Medien für alle unter 13, eigene Accounts erst ab 15 Jahren. Morgen will die Kommissionschefin dem Parlament dazu einen Gesetzentwurf vorstellen. Wegen der hohen Spritpreise hat Unionsfraktionschef Frei eine Mehrwertsteuersenkung gefordert. Er halte eine Senkung der Mehrwertsteuer auf Benzin und Diesel für möglich. Von 19% auf 7%, sagte er NTV. Die Entlastung müsse möglichst schnell kommen.
3: Deswegen sollten die Überlegungen darauf gerichtet sein, wie man Sofortmaßnahmen zum 1. Oktober in Gang setzen kann. Aber die Menschen brauchen jetzt, glaube ich, nicht die Aussicht auf Entlastung, sondern sie brauchen Entlastung. Und deshalb muss man da auf die Tube drücken.
2: Frei sagt, alternativ zu einer Mehrwertsteuersenkung käme auch eine Neuauflage des Tankrabatts in Frage. Die Bundesregierung reagiert mit härteren Strafen auf den CSD-Anschlag. Innenminister Dobrindt und Justizministerin Hubich haben einen 10-Punkte-Plan vorgestellt. Dazu gehört, dass Täter für einen Angriff mit einem Messer in Zukunft mindestens ein Jahr in Haft müssen. Bislang waren solche Attacken als Vergehen eingestuft worden, solange dabei niemand schwer verletzt wurde. Der Plan sieht außerdem eine stärkere Überwachung von Gefährdern durch Fußfesseln vor. 4 Tage vor den Wahlen in Berlin und Mecklenburg-Vorpommern haben die 8 CDU-Ministerpräsidenten eine Erklärung veröffentlicht. Darin sprechen sie sich gegen Personaldiskussionen und gegen eine Minderheitsregierung aus. Außerdem heißt es in der Erklärung, die Menschen könnten darauf vertrauen, dass wir ihre Probleme angehen. Als Ministerpräsidenten wollen und werden wir gemeinsam mit dem Bundeskanzler unseren Beitrag dazu leisten. Auch in diesem Jahr soll es am Brandenburger Tor eine Silvesterparty geben. Eine Senatssprecherin sagte, dass die Planungen für eine kostenlose Party mit Feuerwerk und DJs laufen. Bis vorletztes Jahr hatte ein privater Veranstalter die Party ausgerichtet, sich dann aber zurückgezogen, nachdem der Senat Fördermittel gestrichen hatte. Und soweit das Neueste aus der Flux FM Nachrichtenredaktion. Das Wetter heute durchwachsen, mal Wolken, mal Sonne, aber auch Schauer sind weiter möglich. Dazu Werte bis 21 Grad. Morgen wieder ein Sonne-Wolken-Mix, morgen aber meist trocken. Das Ganze dann bei bis zu 20 Grad.
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4: Kurz nach 12 ist es mittlerweile an diesem Mittwoch, Bergfesttag, hier bei uns bei Flux FM. Heute Abend gibt es wieder Umsonstkonzerte im Fluxbau. Ab 18 Uhr geht's los. Und jetzt haben wir erstmal ein bisschen Musik von Platte. Und zwar Violet Grohl, das ist die Tochter von Dave. Buck in the Cake. Schön, dass ihr Flux FM hört. Ich hoffe, euch geht's gut an diesem Mittwoch.

Obong Jar mit Just My Luck hier auf 100,6 Flux FM. Und damit kommen wir zur Österreicherin Sophie Reuer, die vor kurzem erst ein ganz, ganz fantastisches neues Album herausgebracht hat. Sesquicential, so heißt die Single, die wir hören. Sesquicential, das ist nicht nur ein Stolperstein für jeden Moderator, für jede Moderatorin. Das ist auch noch schwer zu übersetzen, weil ich weiß gar nicht, im Deutschen gibt es kein direktes Wort dafür. Alle 150 Jahre wäre sesquicential. Allein schon phonetisch auf jeden Fall. Faszinierendes, tolles Wort. Jetzt also sesquicential. Wenn ich es noch fünfmal spreche, habe ich auch drauf. Sophie Reuer auf 100,6 Flux FM. 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

Das war Pupkulis zusammen mit Rebecca Saude hier auf 100,6 Flux FM. Es gibt jetzt eine erste weltweite Solarambulanz. So ein Fahrzeug, das ein bisschen aussieht wie ein E-Auto und das medizinische Versorgung in Gegenden bringen soll, die zum Beispiel weit entfernt von dem nächsten Krankenhaus sind. Darüber werden wir gleich sprechen in knapp 10 Minuten hier auf Flux FM. Es gibt erstmal noch Musik von Lola Marsh mit Wishing Girl. Und dann klären wir gleich mal, was da los ist, wie das funktioniert mit diesem E-Auto. Und wo das vor allem

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0: Das war Somber mit Potential, 12:30 mittlerweile.
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0: Es gibt Bereiche auf dieser Erde, da ist die medizinische Versorgungslage so schlecht, dass man teilweise Stunden, wenn nicht sogar Tage, bis ins nächste Krankenhaus braucht. Das ist für ganz, ganz viele Menschen auf dieser Welt tagtägliche Lebensrealität, hat wenig mit dem zu tun, was wir hier so haben. Das nächste Krankenhaus meistens sehr nahe, auf dem platten Land vielleicht mal ein bisschen weiter weg, aber man kommt dann doch recht schnell dahin im Notfall. Jetzt gibt es aber für die Teile der Erde, wo das eben nicht so ist, eine innovative Lösung. Und wie diese Lösung aussieht, das war Larissa Anstetter aus der FluxFM-Redaktion.
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2: Die weltweit erste Solarambulanz ist offiziell unterwegs. Studierende der Universität Eindhoven haben die sogenannte Stella Juva entwickelt. Ein Fahrzeug, das eher wie ein E-Auto aussieht als ein gewöhnlicher Krankenwagen. Die Solarambulanz ist auch viel mehr als das. Die Versorgung wird erstens zu den PatientInnen gebracht. Zweitens hat die Stella Juva auch viel mehr Fähigkeiten als ein gewöhnlicher Krankenwagen. An Bord befinden sich ein Röntgengerät, ein Ultraschall, ein externer Defibrillator und ein Kühlsystem für Impfstoffe. Konzipiert wurde die Solarambulanz für besonders entlegene Gegenden, in denen die medizinische Versorgung eher dürftig ausfällt. In ihrem ersten Testlauf in Kenia legte sie mehr als 800 Kilometer zurück und hätte über diese 2 Tage ungefähr 200 Menschen medizinisch versorgen können. Im Stand erzeugt das Fahrzeug mehr Energie, als alle Geräte an Bord zeitgleich verbrauchen. Für mehr Solarfläche und Schatten können die Seitenflügel des Autos wie ein Tarp aufgeklappt werden. Organisationen und Forschende schätzen das Potenzial enorm hoch ein. Gerade in entlegenen Regionen, in denen beispielsweise die Kindersterblichkeit hoch ist, könnte die Solarambulanz also viele Leben retten.
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0: Und falls sich jetzt jemand fragt, was macht man denn eigentlich, wenn die Sonne dann nicht mehr scheint? Auch daran wurde natürlich gedacht. Die Stella Juva, die hat einen Batteriespeicher drin, 50 Kilowattstunden. Da kann man also dann im Dunkeln auch noch alles ganz normal benutzen.

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Claire Rosencrantz mit Rocket hier auf 100,6 Flux FM. Und damit schauen wir mal zum Reeperbahn-Festival nach Hamburg, das heute startet. Das Reeperbahn-Festival, größtes deutsches Showcase-Festival, ganz, ganz wichtiger Treffpunkt für die Musikindustrie, ganz wichtig natürlich aber auch, um neue Musik zu entdecken und als junger Künstler, als junge Künstlerin so ein bisschen Aufmerksamkeit zu bekommen, auf sich aufmerksam zu machen bei diesem Festival. Und das will an diesem Festival auch Feline Sonny machen. Die wird am Freitag im Mojo Club in Hamburg spielen und das Ganze ist präsentiert von Flux FM. Da sind mehrere Acts auf der Bühne im Mojo, alle präsentiert von uns. Die passen alle wunderbar zu Flux FM. Feline Sonny ja auch keine Unbekannte, wenn ihr Flux FM hört. Die habt ihr sicherlich hier und da schon mal gehört. Wir verfolgen die schon sehr lange, sind große, große Fans und freuen uns deswegen umso mehr, dass sie da präsentiert von uns auf der Bühne stehen wird. Wir hören sie mit In Denial und falls ihr zum Reeperbahn Festival fahrt oder vielleicht da seid oder in Hamburg wohnt und dahin geht, dann schaut die euch auf jeden Fall an.

Feline Sonny mit In Denial hier auf 100,6 Flux FM. Am Freitag dann also beim Reeperbahn Festival in Hamburg auf der Bühne. Und damit kommen wir zu einer Band, die eigentlich jetzt im September ihr neues Album rausbringen wollte. Und zwar jetzt schon übermorgen, 18. September. Da war es zumindest mal angekündigt, das neue Album von Bilderbuch. Unendlichkeit plus eins wird es heißen, aber kommt jetzt eben doch noch nicht am Freitag raus. Wurde geschoben in den Oktober. Also müssen wir uns noch ein bisschen gedulden, bis wir dieses neue Album hören. Unendlichkeit plus eins kommt am 9. Oktober dann raus. Da sind schon einige Songs veröffentlicht, die alle so ein bisschen in unterschiedliche Richtungen gehen und auf jeden Fall Großes vermuten lassen. Ich glaube, das neue Bilderbuchalbum, da wird ja so einiges drauf sein, wo man sich denkt, huch, so klingen Bilderbuch jetzt. Da ist ganz, ganz viel drin in den Singles, die jetzt schon veröffentlicht sind, die darauf hinweisen, dass die sich richtig haben gehen lassen. Und das meine ich im positivsten aller Sinne. Wir hören Zahlen als Beweis, Bilderbuch jetzt auf 100,6 Flux FM.

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0: Empire of the Sun, We Are the People hier auf 100,6 Flux FM. Und jetzt ist es Zeit für neue Musik hier aus Berlin.
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0: Musik vom Berliner Post-Punk-Quartett Agatha Is Dead, vor kurzem erst hier bei uns beim Bergfest auf der Bühne gewesen. Und jetzt haben sie auch ihr Debütalbum draußen, kam am 11. September. Das haben sie dann auch ordentlich gefeiert mit einer Release-Show im Rough Trade in Neukölln. Sind sowieso jetzt sehr viel unterwegs mit den neuen Songs, mit der Platte. Gerade in Hamburg beim Reeperbahn-Festival werden dann im Herbst auch noch eine ausgedehnte Clubtour spielen. Nächstes Jahr wird es dann die größte Headline-Show überhaupt geben, die sie bisher gespielt haben. 25. Februar. SO 36, also 2027 geht das dann direkt weiter. Fantastische Platte ist es auf jeden Fall am Ende geworden. 7 Tage haben sie nur gebraucht, um die aufzunehmen. Und dabei ist dann dieser Song auch entstanden. 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
2: Mit Sebastian Pasotti. EU-Kommissionspräsidentin von der Leyen will ein europaweites Social-Media-Verbot für Kinder unter 13 Jahren durchsetzen. Keine sozialen Netzwerke für Jüngere, sagte von der Leyen vor dem Europaparlament in Straßburg. Außerdem sollten eigene Nutzerkonten unter 15 Jahren nicht erlaubt sein. Von der Leyen will morgen einen konkreten Gesetzesvorschlag vorstellen. Anschließend verhandeln das Europaparlament und die Mitgliedstaaten darüber. Die Diskussion um die hohen Spritpreise und eine mögliche Entlastung läuft. Unionsfraktionschef Thorsten Frey will die Mehrwertsteuer auf Sprit senken, sagte er NTV.
3: Der Staat profitiert davon, dass der Rohölpreis höher ist und damit auch der Verkaufspreis des Sprits an der Tankstelle. Davon etwas zurückzugeben und statt 19 nur 7% Mehrwertsteuer zu verlangen, wäre deswegen eine naheliegende Maßnahme aus meiner Sicht.
2: Frey hofft, dass die Mehrwertsteuersenkung schon zum kommenden Monat kommt. Alternativ käme aber auch eine Neuauflage des Tankrabatts in Frage, so Frey. Die Bundesregierung reagiert mit einem 10-Punkte-Plan auf den CSD-Anschlag. Geplant ist unter anderem, dass Gefährder künftig stärker mit Fußfesseln überwacht werden. Zudem werden Messerangriffe im Strafgesetz grundsätzlich zu einem Verbrechen hochgestuft, mit mindestens einem Jahr Freiheitsstrafe. Bisher waren Messerangriffe als Vergehen eingestuft, wenn es dabei zu keinen schweren Körperverletzungen kam. Bundeskanzler Merz steht massiv unter Druck. Kurz vor den Landtagswahlen in Berlin und Mecklenburg-Vorpommern melden sich nun alle 8 CDU-Ministerpräsidenten zu Wort. In einer gemeinsamen Erklärung sprechen sie sich gegen Personaldebatten und gegen eine Minderheitsregierung aus. Der Weg zu neuem Vertrauen der Menschen in die Christdemokratie führe über das Zuhören und politische Handeln, nicht über Personaldiskussionen, heißt es in der Erklärung. Hier in Berlin soll es auch in diesem Jahr wieder eine Silvesterfeier am Brandenburger Tor geben. Die Planungen haben bereits begonnen, sagt der Senat. Geplant ist eine Party mit kostenlosem Eintritt, Feuerwerk und DJs. Jahrelang hatte ein privater Veranstalter die Silvesterparty am Brandenburger Tor ausgerichtet, übertragen vom ZDF. Nachdem der Senat die Fördermittel gestrichen hatte, zog sich der Veranstalter zurück. Und soweit das Neueste aus der Flux FM Nachrichtenredaktion. Das Wetter heute durchwachsen, mal Wolken, mal Sonne, aber auch Schauer sind weiter möglich. Dazu Werte bis 21 Grad. Morgen wieder ein Sonne-Wolken-Mix, morgen aber meist trocken. Das Ganze dann bei bis zu 20 Grad.
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6: Einen wunderschönen Mittwochmittag wünscht euch Michael Gehrig. Schön, dass ihr Flux FM hört.

0: Tough Pill to Swallow.
1: Das war Tough Pill von Easy Bizou hier auf 100,6 Flux FM. Wir haben gleich mal ein bisschen neue Musik für euch im Programm, und zwar neue Musik hier aus Berlin von Shelter Boy. Hat eine tolle neue Single draußen, die so ein bisschen anders klingt als das, was man von ihm bisher gewohnt war. Dazu kommen wir gleich, und kurz danach um 13:30, da gibt's dann auch noch Musik aus unserer aktuellen Platte der Woche. Neue Platte von Bonobo ist nämlich draußen, und die stellen wir euch dann gleich mal noch vor, hören natürlich auch Musik daraus. Jetzt gibt's aber erstmal noch Q Martin mit Hey There, I Have a Compulsive Complex.

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0: Message in a Bottle, The Police, hier auf 100,6 Flux FM. Und von diesem alten Klassiker kommen wir zu ganz neuer Musik von Shelter Boy.
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0: Und da muss ich gleich mal Abbitte leisten beim lieben Shelter Boy, weil ich habe ihn schon wieder vorhin nach Berlin verlegt, als ich kurz drüber gesprochen habe. Und dabei kommt er doch aus Leipzig und das weiß ich doch auch. Aber es passiert mir immer wieder. Ich weiß gar nicht, warum ich da irgendwie immer Berlin mit reinstreue. Er bringt auf jeden Fall im Oktober jetzt eine neue EP raus. 6 Tracks sind da drauf, unter anderem ein Feature mit Audio 88. Da bin ich sehr gespannt. Und da wird auch dieser Song drauf sein. Asche heißt er, ist neu auf 100,6 Flux FM. Ziemlich treibender Beat. Bisschen düster, auf jeden Fall düsterer, als ich das bisher gewohnt war von Shelter Boy. Ich finde ihn trotzdem ganz fantastisch.
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Them There mit Blaze hier auf 100,6 Flux FM. Ein Vierteljahrhundert, das ist eine unfassbar lange Zeit. Ein Vierteljahrhundert, in dem man auch noch so viel fantastische Musik abliefert, das ist noch viel faszinierender. Die Rede ist von Bonobo. Simon Green heißt er eigentlich, hat eine neue Platte draußen, feiert aktuell sein 25-jähriges Jubiläum als Bonobo. Und vielleicht könnte es seine letzte Platte sein. Wir werden auf jeden Fall gleich mal reinhören in dieses Album, denn es ist unser Album der Woche. Und das werden wir euch gleich mal vorstellen. Erstmal noch Halsey, New Americana.

0: New Americana, Halsey, hier auf 100,6 Flux FM und wir haben es mittlerweile 13:30 Zeit für unser Album der Woche.
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0: Und da geht's in dieser Woche um Simon Green, besser bekannt als Bonobo. 25 Jahre macht er jetzt mittlerweile schon Musik und jetzt hat er eine neue Platte draußen, heißt Distance in Static und da liefert er einen Sound, der genauso gut in so einem dunklen Berliner Club funktioniert, wie an einem einsamen Lagerfeuer. Unser Musikredakteur Daniel Meinl, der hat reingehört und verrät, warum diese Gegensätze, also Club in Berlin, Lagerfeuer auf der anderen, bei Bonobo so gut funktionieren.
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3: Bonobos neues Album ist eine Reise und das im wahrsten Sinne des Wortes. Entstanden ist die Platte in Hotelzimmern, auf Flügen und in Zügen zwischen Los Angeles, Tokio und London. Ein ruheloser Prozess, der sich vor allem in den pulsierenden, energiegeladenen Clubtracks der Platte widerspiegelt. Um diese ganzen rohen Skizzen und Beats aber zu einem runden Album zu formen, braucht Simon Green am Ende das genaue Gegenteil von Metropolen und Tourstress. Und er findet sie in Neil Youngs Broken Arrow Ranch in Kalifornien.
4: The process at the end was the sort of edit.
0: Am Ende ging es vor allem um die Bearbeitung, den Feinschliff und das Treffen von Entscheidungen. Und all das fand in diesem Studio mitten im Wald statt. Das war etwas ganz Besonderes, denn es gab keinerlei Ablenkungen. Für mich ist das einfach perfekt, da ich ein großer Naturliebhaber bin. Es war mitten im Wald. Es regnete, es gab Flüsse, es war Winter und meilenweit war niemand zu sehen. So konnte ich mich voll und ganz auf die Arbeit konzentrieren.
3: Diese Ruhe und Naturverbundenheit hört man dem Album an, besonders wenn organische Elemente wie sanfte Akustikgitarren auf die unverwechselbare Stimme der pakistanischen Sängerin Arush Aftab treffen.

0: Der Track Fire on the Water ist das Herzstück der Platte. Ein Song, der laut Bonobo völlig unerwartet und fast wie durch Magie bei einer spontanen Session entstanden ist.
1: Ich hatte einfach so eine Art Gitarrenloop, über den ich mir eigentlich keine Gedanken gemacht hatte. Morgens alleine im Studio habe ich nur ein paar Vorverstärker ausprobiert, um zu sehen, ob ich meine Gitarre anschließen und aufnehmen könnte. Und sie meinte, das könnte etwas werden und probierte diese Idee aus. Und es hat sofort geklickt. Wir waren beide total begeistert, als sich relativ schnell dieser Song herauskristallisierte. Das ist ein ganz besonderer Moment auf dem Album.
0: Distance in Static ist ein extrem diverses und wandelbares Album, das viele Facetten von Simon Greens musikalischer DNA in sich vereint und gemeinsam mit dem 25-jährigen Jubiläum des Bonobo-Projekts wie ein hoffentlich nur vorläufiger Abschluss einer Ära klingt.
2: Distance in Static, unsere aktuelle Platte der Woche. Bonobo also mit diesem fantastischen Album. fluxfm.de und in der Flux Music App, da findet ihr weitere Infos zu der Platte. Und da könnt ihr das Ganze auch auf Vinyl gewinnen. Und wir hören rein in das Feature mit Joy Crooks, Always on Your Side.

Jordan Roquet, Enemies hier auf 100,6 Flux FM. Die Aufregung war groß, als es plötzlich Gerüchte darüber gab, dass die Band Geese, eine der schillerndsten Hype-Bands der letzten Jahre, vielleicht ihren Erfolg auch durchaus mit erkauft hätten. Es gab zumindest Gerüchte, dass eine Agentur beauftragt worden sei, um Videos von Geese bei Social Media zu pushen und eben auch teilweise Followerzahlen hoch zu pushen mit Fake-Accounts, also mit Bots letzten Endes, und diese Bots dann auch einzusetzen, um Videos viral gehen zu lassen. Das hat einen riesengroßen Wirbel verursacht. Die Band hat sich sehr lange bedeckt gehalten, aber hat jetzt vor kurzem zum ersten Mal dazu Stellung bezogen und hat gesagt, ja, wir waren genauso aufgeregt in diesem Moment und sind dann zu unserem Label, haben gesagt, was zum Teufel ist hier los? Und die haben uns dann gesagt, ja, wir haben die Agentur engagiert, um ein paar Videos zu pushen, viral, aber nicht in dem Ausmaß, wie es behauptet wird. Und dann haben sie es genauer angeschaut und hat sich rausgestellt, ist nicht so wirklich viel dahinter. Also eine Agentur, die Social Media mäßig Werbung für eine Band macht, das ist natürlich mittlerweile ganz normal im Musikbusiness. Das ist in dem Fall auch passiert. Trotzdem gab es da natürlich eine riesengroße Aufregung. Vor allem auch, und das fand ich sehr interessant, weil auch die Band gesagt hat, wir haben uns nämlich trotzdem auch irgendwie nicht so ganz erklären können, warum wir mit unserem Album Getting Killed so erfolgreich sind in dieser Zeit. Aber anscheinend hat es dann doch einen Nerv getroffen. Und ich kann da nur mitgehen. Und wer mal auf einer Geese-Show war, weiß, da sind definitiv keine Bots unterwegs, sondern sehr viele Menschen finden diese Band anscheinend sehr gut. Wir hören sie mit Cobra jetzt hier auf 100,6 Flux FM.

von hier an Blinz, Judith Holofernes bzw. ihre Band. Wir sind Helden hier auf 100,6 Flux FM. Als nächstes gibt's Live in Film, Sorry für euch, auch das ein fantastischer Song, während ich mir jetzt erstmal nochmal schnell was zu essen aus der Redaktion holen muss. Irgendwie vergessen, das vorhin schon zu machen und jetzt grubbelt's ein bisschen, das soll man doch nicht hören übers Mikro. Ich hoffe, ihr habt schon gegessen, ich hoffe, euch geht's gut. Schön, dass ihr Flux FM hört.

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1: Und zwar
2: mit Sebastian Pasotti. Die EU-Kommission will, dass Kinder in Europa erst ab 13 Jahren Zugang zu Social Media bekommen. Kommissionspräsidentin von der Leyen sagte in ihrer jährlichen Rede zur Lage der Union, es brauche unterschiedliche Schutzstufen für alle Altersgrenzen. Das bedeutet gar keine sozialen Medien für alle unter 13, eigene Accounts erst ab 15 Jahren. Morgen will die Kommissionschefin dem Parlament dazu einen Gesetzentwurf vorstellen. Wegen der hohen Spritpreise hat Unionsfraktionschef Frei eine Mehrwertsteuersenkung gefordert. Er halte eine Senkung der Mehrwertsteuer auf Benzin und Diesel für möglich. Von 19% auf 7%, sagte er NTV. Die Entlastung müsse möglichst schnell kommen.
3: Deswegen sollten die Überlegungen darauf gerichtet sein, wie man Sofortmaßnahmen zum 1. Oktober in Gang setzen kann. Aber die Menschen brauchen jetzt, glaube ich, nicht die Aussicht auf Entlastung, sondern sie brauchen Entlastung. Und deshalb muss man da auf die Tube drücken.
2: Frei sagt, alternativ zu einer Mehrwertsteuersenkung käme auch eine Neuauflage des Tankrabatts in Frage. Die Bundesregierung reagiert mit härteren Strafen auf den CSD-Anschlag. Innenminister Dobrindt und Justizministerin Hubig haben einen 10-Punkte-Plan vorgestellt. Dazu gehört, dass Täter für einen Angriff mit einem Messer in Zukunft mindestens ein Jahr in Haft müssen. Bislang waren solche Attacken als Vergehen eingestuft worden, solange dabei niemand schwer verletzt wurde. Der Plan sieht außerdem eine stärkere Überwachung von Gefährdern durch Fußfesseln vor. 4 Tage vor den Wahlen in Berlin und Mecklenburg-Vorpommern haben die 8 CDU-Ministerpräsidenten eine Erklärung veröffentlicht. Darin sprechen sie sich gegen Personaldiskussionen und gegen eine Minderheitsregierung aus. Außerdem heißt es in der Erklärung, die Menschen könnten darauf vertrauen, dass wir ihre Probleme angehen. Als Ministerpräsidenten wollen und werden wir gemeinsam mit dem Bundeskanzler unseren Beitrag dazu leisten. Auch in diesem Jahr soll es am Brandenburger Tor eine Silvesterparty geben. Eine Senatssprecherin sagte, dass die Planungen für eine kostenlose Party mit Feuerwerk und DJs laufen. Bis vorletztes Jahr hatte ein privater Veranstalter die Party ausgerichtet, sich dann aber zurückgezogen, nachdem der Senat Fördermittel gestrichen hatte. Und soweit das Neueste aus der Flux FM Nachrichtenredaktion. Das Wetter heute weiter meist wolkig und Regen bleibt möglich. Morgen dann ein Wechsel aus Sonne und Wolken, dazu meist trocken und morgen ähnliche Temperaturen wie heute bis zu 20 Grad.
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4: Hallo, guten Tag Berlin.
5: Kurz nach 14 Uhr mittlerweile, Michael Gierig noch für euch im Studio. Schönen Mittwoch euch da draußen, schön, dass ihr Flux FM hört.

Karaoke Bar, Angus and Julia Stone hier auf 100,6 Flux FM. Hatten wir vor kurzem ja auch bei uns zu Besuch. Da haben sie ein kleines Konzert hier abgeliefert. Ja, und das in diesem Jahr doch wieder ein paar einige Highlights zusammengekommen an Konzerten. Jetzt ja gerade erst gestern Abend das Almost Monday Flux on Top Dachterrassenkonzert, das wunderschön war. Angus and Julia Stone war genauso schön. Und heute Abend dann also das Bergfest mal wieder. Unten im Fluxbau, nicht bei uns oben auf der Dachterrasse, sondern unten an der Spree. Auch das wird großartig werden heute ja mit der Austria Edition. Zwei Acts aus Österreich. Die kommen später noch vorbei zum Interview ab 15 Uhr und werden ein bisschen was über sich erzählen und über die Auftritte heute Abend. Jetzt gibt es erstmal noch Stella mit Adagio. Schönen Mittwoch euch, schönen Bergfesttag.

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Annalelle, That's a Year auf 100,6 Flux FM. Es ist einer der Filme des Jahres. Was wurde nicht alles schon gesprochen über The Odyssey von Christopher Nolan? Zum einen natürlich auch, weil das in diesem IMAX-Format gedreht wurde und dann alle Leute ganz aufgeregt waren. Wo kann man den überhaupt in dieser Fassung schauen? Wo gibt's Kinos, die das können? Spoiler, es gibt nicht so viele, weltweit gar nicht mal mehr so viele. Aber natürlich ging es auch viel um den Inhalt, die Odyssey. Ein Klassiker der Literaturgeschichte, unglaublich alt und eigentlich eine Geschichte, die man gefühlt kennt, aber man muss sich da manchmal hin und da dann doch mal wieder ein bisschen reinlesen. Wie war das denn eigentlich mal mit Troja damals? Wie war das mit Odysseus? Warum war der unterwegs? Wo war der unterwegs? Falls ihr den Film gesehen habt, dann seid ihr da auf jeden Fall ein bisschen auf dem aktuellsten Stand. Falls ihr euch aber fragt, was eigentlich danach mit Troja passiert ist, das wurde irgendwann verschüttet. Und dann wusste man gar nicht, ob es das gibt, bis ein Mensch es gefunden hat. Heinrich Schliemann. Und der ist zentraler Punkt in einem neuen Buch namens Troja, später Nachmittag. Und über genau das werden wir gleich sprechen hier auf Flux FM. Vorher kurz noch Musik von Rainbow Kitten Surprise 16, 14:30 dann mehr zu diesem neuen Buch von Gregor Sander. Mary.

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0: Rupert Falsch mit Overkill. Langsam hier auf 100,6 Flux FM und mittlerweile haben wir es 14.30 Uhr.
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0: Griechische Mythologie hat ja in diesem Jahr ein ganz, ganz großes Revival hingelegt und das kann man ausschließlich einem Film zuschreiben, und zwar Christopher Nolans The Odyssey. Für alle, die direkt noch mehr über Troja lernen wollen, gibt es jetzt ein neues Buch, Troja, später Nachmittag. Das handelt allerdings nicht von Odysseus und von den griechischen Göttern, sondern vielmehr von Heinrich Schliemann. Das war der Mann, der Troja irgendwann mal entdeckt hat, also die Ruinen von Troja. Kaufmann, Abenteurer, Selfmade-Millionär, Sprachgenie und eben auch Archäologe. Gefundenes Fressen für den Berliner Autor Gregor Sander, den dürften Literaturfans bereits kennen. Mehrere seiner Bücher wurden mit Preisen ausgezeichnet. Sein Roman, Was gewesen wäre, wurde sogar verfilmt. FluxFM-Redakteur Matti Geier, der hat mit Gregor Sander über Heinrich Schliemann, über die Faszination Troja und sein neues Buch gesprochen.
2: Wann ist dir Schliemann zum ersten Mal begegnet?
3: Als ganz kleines Kind. Also Schliemann ist Mecklenburger wie ich. Gibt in Schwerin, wo ich herkomme, eine Büste, von der mir meine Mutter immer erzählt hat, dass die Schüler der Schule, vor der sie steht, den umgedreht haben während der Prüfung. Und da wusste ich noch gar nicht, wer das ist und was der ist und was der für Sachen macht und wofür der berühmt ist. Aber die Geschichte fand ich schon mal gut.
2: Und wann hast du gemerkt, okay, das könnte ein Roman werden?
3: Ach, das ist schon, ehrlich gesagt, ist schon lange her. Ja. Also das war, ich habe das immer gesehen und habe immer gedacht, meine Güte, irgendwie, aber so eine Biografie quasi wie ein Biopic im Film, das habe ich noch nie gemacht. Ehrlich gesagt hatte ich auch so das Gefühl, jetzt bin ich so in dem Alter, in dem ich das vielleicht kann und mich mal ins 19. Jahrhundert zu trauen.
2: Man muss ja irgendwie sich was dazu denken. Also gerade zum Beispiel bei seiner Kindheit, ja, wie viel ist da historisch belegt und was hast du dir dazu gedacht?
3: Ach, bei der Kindheit ist es relativ wenig. Also der kommt halt aus so einem Pfarrershaushalt und der Pfarrer war ein Trinker und ist von der Dorfbevölkerung quasi aus dem Dorf gejagt worden, weil er nach dem Tod seiner Frau sich einfach mit der Magd ins Bett gelegt hat. Und das aber war schon auch eine sehr, sehr tolle Geschichte. Damit geht es schon mal los. Also 70% würde ich sagen im Roman sind historisch belegt. 30% für die gibt es nicht immer einen Beleg, so würde ich es mal formulieren. Aber ich habe es immer auch so geschrieben, dass es zumindest hätte sein können. Er hatte ja irre viel vor mir. Der hatte eine Bank in Sacramento im Goldrausch. Der war Kaufmann und Richter in St. Petersburg. Der hat in Amsterdam gelebt. Der war in China und Japan. Also es gab ganz, ganz vieles. Hatte eine russische Frau, eine griechische Frau. War Russe vom Pass her und Amerikaner auch vom Pass her. Es gab irre viel. Die Frage war eher, was mache ich draus?
2: Das wusste ich auch nicht. Mhm. Nee. Weil man kennt ihn ja als normaler Mensch immer nur als der Entdecker von...
3: Genau.
2: Troja.
3: Genau, und da war er aber schon über 50. Und das Leben davor, das war schon mindestens genauso interessant. Also ich fand die Bank in Sacramento mindestens genauso interessant wie Troja.
2: Was ist die Geschichte hinter dem Titel? Troja, später Nachmittag?
3: Es gibt ein Kapitel im Roman, Troja heißt es, und das spielt auch in Troja. Und da ist ganz einfach die Uhrzeit, an der es spielt, der späte Nachmittag. Und ich fand das dann so, das klang so schön, das war so offen, da war einerseits dieses Troja drin und man sah das Ausgrabungsfeld und den Staub und die Steine, aber irgendwie ist auch so ein Aperitif da mit im Titel und das hat mir auch gut gefallen.
0: Der Autor Gregor Sander, Troja, später Nachmittag, so heißt sein aktuelles Buch, ist im Penguin Verlag erschienen, kostet 24 Euro. 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

0: Neuseelands Popstar Lords mit Greenlight hier auf 100,6 Flux FM.
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0: Gestern standen sie bei uns auf der Dachterrasse und haben ein Flux on Top Konzert gespielt und jetzt haben wir sie hier bei den Neuheiten mit dabei. Es geht um die amerikanische Indie-Pop-Surf-Pop-Band Almost Monday aus San Diego, aus Kalifornien. Sind extra nach Berlin rübergekommen, haben gestern also hier bei uns dieses schöne Konzert gespielt und wer dabei war, der weiß, das war vielleicht nochmal der letzte schöne Sommertag, schön abgerundet mit diesem Konzert. Das war ja ganz fantastisch. Vor kurzem erst eine neue Platte rausgebracht, Thank God It's Almost Monday. Kam am 9. September und darauf ist auch der Song zu finden, den wir noch bei uns im Programm haben. Super Prism heißt der, ist auf der neuen Platte drauf, haben sie gestern auch gespielt bei unserem Flux on Top Konzert und ja, den gibt's jetzt erstmal für euch an diesem Mittwoch. Neue Musik also von Almost Monday.

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Ecstasy hier auf 100,6 Flux FM um, ja, jetzt schon fast kurz vor drei. Und das bedeutet, gleich übernimmt mein Kollege Sascha Schlegel hier das Mikro. Der führt euch dann durch die nächsten Stunden und wird da unter anderem unsere beiden heutigen Bergfest-Acts bei sich begrüßen zum Interview. Heute haben wir ja Österreich Edition beim Bergfest. Im Rahmen der Feel Austria Week gibt es heute zwei Österreich-Acts auf der Bühne im Fluxbau. 18 Uhr geht's los, kommt früh, kostet keinen Eintritt, aber es wird wahrscheinlich wieder voll werden. Das heißt, früh da sein lohnt sich auf jeden Fall. Ja, und die beiden Acts, zum einen Nikotin und Laela, werden also in den nächsten Stunden auch noch hier bei uns im Studio reinschneiden und mit meinem Kollegen Sascha Schlegel ein bisschen quatschen. Und ich sage damit Tschüss, mein Name ist Micha Gierig. Schönen Mittwoch euch.

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2: Mit Sebastian Pasotti. Social-Media-Plattformen könnten in der EU für Kinder bald verboten werden. Kommissionspräsidentin von der Leyen hat heute ein grobes Stufenmodell präsentiert. Sie will, dass Social-Media-Plattformen für Kinder unter 13 Jahren in der EU komplett verboten sind. 13- und 14-Jährige sollen nur Profile mit eingeschränkten Funktionen und begrenzter Nutzungszeit erstellen können. Erst ab 15 Jahren sollen Jugendliche die Online-Dienste dann selbstständig nutzen können. Morgen will von der Leyen einen konkreten Gesetzesvorschlag dazu vorlegen. In der Debatte um den Kanzler haben sich die 8 CDU-Ministerpräsidenten hinter Friedrich Merz gestellt. In einer gemeinsamen Erklärung schreiben sie, die Menschen können darauf vertrauen, dass wir ihre Probleme angehen. Als Ministerpräsidenten wollen und werden wir gemeinsam mit dem Bundeskanzler unseren Beitrag dazu leisten. Seit dem Wahldebakel der CDU in Sachsen-Anhalt steht Merz innerparteilich noch stärker unter Druck. Für neue Spekulationen hatte gesorgt, dass der Kanzler eine Reise zur UN-Vollversammlung kommende Woche abgesagt hat. Unionsfraktionschef Frei hat eine schnelle Spritpreisentlastung der Autofahrer gefordert, und zwar schon zum kommenden Monat. Er halte eine Senkung der Mehrwertsteuer auf Benzin und Diesel ab Oktober für möglich, von 19% auf 7%, sagte Frei NTV. Alternativ komme auch eine Neuauflage des Tankrabatts in Frage, so Frei. Bislang hatte die Bundesregierung einen neuen Tankrabatt aus Kostengründen abgelehnt. Nach dem CSD-Anschlag zieht die Bundesregierung Konsequenzen. Mit einem 10-Punkte-Plan will sie konsequenter gegen Terror vorgehen. Künftig sollen Messerangriffe mit einem Jahr Mindestfreiheitsstrafe geahndet und zum Verbrechen hochgestuft werden. Bislang waren solche Attacken als Vergehen eingestuft worden, solange dabei niemand schwer verletzt wurde. Außerdem sollen Gefährder häufiger eine elektronische Fußfessel tragen müssen. Hier in Berlin soll es auch in diesem Jahr wieder eine Silvesterfeier am Brandenburger Tor geben. Die Planungen haben bereits begonnen, sagt der Senat. Geplant ist eine Party mit kostenlosem Eintritt, Feuerwerk und DJs. Jahrelang hatte ein privater Veranstalter die Silvesterparty am Brandenburger Tor ausgerichtet, übertragen vom ZDF. Nachdem der Senat die Fördermittel gestrichen hatte, zog sich der Veranstalter zurück. Und soweit das Neueste aus der Flux FM Nachrichtenredaktion. Das Wetter heute weiter meist wolkig und Regen bleibt möglich. Morgen dann ein Wechsel aus Sonne und Wolken, dazu meist trocken und morgen ähnliche Temperaturen wie heute bis zu 20 Grad.
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3: Ja, der Tag heute insgesamt grau und feucht, aber immerhin nicht kalt, aber schon auch eher so ein bisschen ungemütlich. Wir machen es uns hier kuschelig in den nächsten Stunden und in den nächsten Stunden für euch am Mikrofon. Sascha Schlegel hier auf Flux FM. Schön, dass ihr da seid. Ich hoffe, euch geht's gut. Wir haben es kurz nach 3 und Charlie XCX gibt's hier zu Beginn. Schönen Nachmittag.

Vince Staples mit einem Material bzw. auch einer Pflanze, die vor allen Dingen für die schwarze Kultur in den USA eine überaus wichtige Rolle und auch eine überaus wichtige Bestandteil der Geschichte spielt. Cotton, also die Baumwolle, hier besungen von Vince Staples als ja, maßgeblicher Stellvertreter für die Sklavenherrschaft über die schwarzen Menschen, die in die USA verschleppt wurden. Vince Staples auf 100,6 Flux FM um 10 Minuten nach 3. Wir werden uns in den nächsten 2 Stunden ausführlicher der heutigen Flux FM Bergfestausgabe widmen. So langsam nähert sich die Bergfestausgabe insgesamt in diesem Jahr dem Ende entgegen. Die Saison wird noch 3-mal quasi zelebriert, bevor wir sie dann Ende September mit einem großen Abschluss beenden. Heute gibt es dann auch vor allen Dingen eine sehr spezielle Ausgabe, und zwar die Austria-Edition unseres Bergfests. Das heißt österreichische Lebenskultur, Lebensweise und vor allen Dingen auch Lebensmusik und österreichische Musik, die es heute Abend ab 18 Uhr auf der Bühne geben wird. Leila wird auf der Bühne stehen und Nikotin, der mich dann hier auch gleich in 20 Minuten besuchen wird und vor allen Dingen über seinen hedonistischen Ansatz und seinen Rock'n'Roll sprechen wird. Und Leila dann in der nächsten Stunde um 16.30 Uhr. 2 Gäste, auf die ich mich sehr, sehr freue. Und ihr könnt heute Abend ab 18 Uhr live dabei sein. Das Ganze kostenlos im Fluxbau. Alle Infos auf fluxfm.de. Jetzt übergebe ich an Brand Van 3000 und Curtis Mayfield mit Astounded. Ihr hört den Nachmittag auf Flux FM.

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Krasser Text. I can't wait von Phoebe Bridgers. Sie kann es kaum erwarten, einerseits das Trauma und andererseits auch die Heilung in eine Beziehung mit einzubauen. Also dieser Bezug auf Dr. Jekyll und Mr. Hyde, das Monster und der Mensch, das ist auch maßgeblich bei ihr Bestandteil von Beziehung. I can't wait von Phoebe Bridgers, ein sehr intensives Stück, das ihr hier gerade gehört habt. Um 15.21 Uhr mit Blick rüber auf die andere Spreeseite sehe ich natürlich, wie ihr mittlerweile schon kennengelernt habt, die Eastside Gallery. Berlins berühmteste Freiluftgalerie und die wird jetzt in den nächsten Wochen und Monaten saniert. Also wenn ihr demnächst mal dort einen Spaziergang lang macht, nicht wundern, dass da einige Stücke vielleicht entfernt wurden und umgesetzt wurden und dass da vielleicht auch einige Restauratorinnen unterwegs sind mit Mini-Pinseln und Wattestäbchen, denn das Ganze wird sehr aufwendig restauriert. Es geht vor allen Dingen um ein paar wenige Kunstwerke, die zum Teil auch mit den originalen KünstlerInnen zusammen restauriert werden und vor allen Dingen auch gewappnet werden sollen vor zukünftigen Graffitis. Da soll nämlich ein neuer Graffiti-Schutz draufkommen, der dann die Reinigung in Zukunft auch ein bisschen einfacher machen soll. Auf alle Fälle nicht wundern, die Mauer soll dann quasi auch dem Zahn der Zeit entgegen gewappnet sein und gerüstet werden für die nächsten Monate und Jahre, soll dann quasi auch der passende Schutz aufgelegt werden. Was ich ganz spannend fand, bei dem Artikel, der auch im RBB darüber handelt, dass vor allen Dingen ein Originalkunstwerk von damals, kurz nach dem Mauerfall und nach der Wende, quasi noch erhalten ist, und zwar Hands von Margaret Hunter und Peter Russell. Das ist das einzige Originalwerk, das in der Eastside Gallery von 1990 überhaupt noch erhalten ist, und alle anderen wurden ja mittlerweile sowieso erneuert, und auch dieses Originalkunstwerk soll ganz besonders kunstgetreu erneuert werden und saniert werden. Also das wird in den nächsten Wochen auch passieren. Wie lange das jetzt dauert, ist noch nicht so ganz klar, aber am Ende wird die Eastside Gallery dann in neuem Licht erstrahlen. Also lohnt sich da vielleicht bald mal wieder einen Spaziergang lang zu machen, auch wenn da vielleicht ein paar Touris neben euch sein werden. Dexter jetzt hier mit Something Real und dann gleich bei mir im Studio Nikotin, heute Abend beim Bergfest im Fluxbau auf der Bühne und gleich hier im Gespräch zu Gast bei mir.

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0: Kommunikation ist alles. Einfach nochmal ein bisschen drüber reden. Leon Bridges mit Talk It Over und wir reden jetzt übers Bergfest. Es ist 15 Uhr und 30 Minuten.
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0: So, damit haben wir es 3:30 und wir blicken mal runter in den Fluxbau. Da geht es nämlich heute natürlich wieder voran mit dem Bergfest. Wir nähern uns ja so langsam unserem Saisonende. Ende September wird soweit sein. Das heißt noch 3 Ausgaben und die heutige Ausgabe vor allen Dingen mit einem Ösi-Einschlag, mit einem austrischen Beigeschmack, wenn man so will. Das austrische Lebensgefühl wird heute zelebriert. Österreich mit Musik und natürlich auch allem drumherum. Und es gibt heute Abend 2 Acts auf der Bühne. Leila und Nikotin. Und Nikotin alias Nico ist jetzt bei mir im Studio und ich sage Servus.
2: Hallo, Servus, danke für die Einladung.
0: Verstehst du dich mittlerweile selber schon fast so als so eine Art österreichischer Botschafter für das österreichische Lebensgefühl, wenn du zum Beispiel jetzt in Berlin spielst, so wie heute Abend?
2: Ja, sicher. Da geht es um die schöne Zeit, den Nihilismus und im Moment zu sein, das, was wir Österreicher so zelebrieren täglich.
0: Wirklich? Ist das so deiner Meinung nach so ein Klischee, womit man Österreich verbindet? So ein Nihilismus, so ein Lebensgefühl, so ein Prunk, so ein Pomp?
2: Ja, sicher. Also in Österreich ist das eher mehr so. Uns ist eigentlich tendenziell alles wurscht, ja, außer es pisst uns sehr an, dann drehen wir durch, ja, das ist in uns drinnen, dieser Hang zum Wahnsinn.
0: Okay. Es klingt auch fast, als würdest du das Berliner Lebensgefühl mit beschreiben. Also wir sind, ich glaube, wenn wir überhaupt irgendeine Gefühlsäußerung nennen, dann ist es eigentlich immer nur, wenn wir uns aufregen. So. Wenn wir was gut finden, sagen wir auch, da gibt's nichts zu meckern.
2: Ich habe das vor 10 Minuten gerade erlebt, weil draußen bei euch ist es so eine Straßensperre.
0: Ja.
2: Und ich bin dann drumherum gegangen und war kurz am Fahrradweg. Und dann ist so ein Typ gekommen mit dem Fahrrad.
0: Aus dem Weg!
2: Aus dem Weg!
0: Ja.
2: Bist behindert!
0: Hat er gesagt,
2: ja, ja. Fuck. Man dachte, shit, siehst du nicht, ich hab da meinen Merch.
0: Willkommen in Berlin. Und du so, bin ich hier noch in Wien?
2: Nein. Das ist zu Hause.
0: Das klingt ja wie zu Hause. Nein, ich find's irgendwie ganz lustig, weil natürlich, ihr seid Nachbarland und ich denke mir dann immer so österreichische Lebenskultur. Man hat natürlich so ein paar Klischees und ihr versteht euch selber jetzt als MusikerInnen, die dann heute Abend dort auf der Bühne stehen werden, wahrscheinlich weitaus weniger als das, für was Österreich aktuell steht. Oder?
2: Ja, definitiv. Also ist immer die Frage, ja, welchen Aspekt von Österreich nimmt man? Also
0: FPÖ?
2: Schwierig, eher weniger, die gehört eher im Keller. Ja.
0: Ja.
2: Und natürlich haben wir in Österreich einfach, wie soll ich sagen, super alte Strukturen noch immer, die eigentlich aufgebrochen können. Und aber das Essen ist gut.
0: Immerhin, das können wir selber nicht behaupten. Also ich würde nicht sagen, dass die deutsche Küche da irgendwie noch ein Aushängeschild ist.
2: Ja, das stimmt. Ja. Ich meine, wenn ich in Berlin bin, ich esse japanisch oder koreanisch. Oder wenn es sein muss, irgendeinen fettigen Burger spät irgendwo.
0: Ah ja.
2: Das ist in Österreich ein bisschen anders. Da isst nur Tafelspitz.
0: Tafelspitz, ja. Den habe ich letztens auch auf den Bergen gegessen, auf einer Alm und dachte mir so, okay, so dieses trockene Fleisch ist nicht so ganz meins.
2: Wirklich?
0: Ja, wirklich.
2: Echt?
0: Ja, aber ich verstehe, dass Menschen das toll finden, aber für mich war es das nicht so.
2: Damn,
0: jetzt habe ich jetzt hier Shots fired. So, Nikotin, ich finde es ja spannend, dass du dir selber so einen Namen gegeben hast. Also du hast ja quasi so den Exzess, das Selbstzerstörerisch im Namen, das Selbstzerstörerische. Ich frage mich, ob dein Merch jetzt aus Nikotinbonbons oder Kaugummis besteht oder ob du irgendwie einen Deal ausgehandelt hast mit irgendeiner ja, Zigarettenfirma, dass du wenigstens so ein paar Tantiemen bekommst.
2: Noch nicht, aber es ratet mir jeder, es sagt jeder, hey Haverer, du solltest irgendwie die Tabakfirmen anrufen. Ich denke mir dann so, ja shit, irgendwie eh cool, aber auch nicht. Ich würde sagen, Nikotin ist noch das harmloseste der Sachen, mit denen man sich betäuben kann.
0: Das stimmt.
2: Und ich bleibe lieber beim Nikotin als wie beim Kokain.
0: Rauchst du selber?
2: Ich rauche, ja.
0: Das hört man nur ganz begrenzt an deiner Stimme.
2: Minimal. Aber ansonsten mache ich gar nichts, außer Kaffee trinken.
0: Das ist sehr löblich. Ich würde sagen, wir hören mal deine Musik, die du auch abseits vom Nichtsmachen denn trotzdem produzierst und heute Abend auch im Fluxbau präsentierst. Um 18 Uhr geht's los, kostenloser Eintritt. Leila wird auf der Bühne stehen und Nikotin. Und hier schon mal einen kleinen musikalischen Vorgeschmack und dann wollen wir auch wirklich mal über deine Musik sprechen und weniger über Österreich und den Konsum von dir.

0: 100 Mal von Nikotin heute Abend bei der Austrischen Edition unten bei uns unten im Fluxbau neben Leila auf der Bühne und ihr könnt mit dabei sein, um 18 Uhr geht's los. Nikotin bei mir weiterhin im Studio, Nico, wie du ja mit bürgerlichem Namen heißt. Wir haben jetzt gerade schon so ein bisschen über Österreich gesprochen, über ja, vermeintliche Exzesse oder auch ja, Konsumverhalten deinerseits, aber lass uns mal über deine Musik sprechen. Nach dem ersten Hören deiner Musik dachte ich so, irgendwie finde ich es schön, dass ja so ein gewisser Übermut der österreichischen Musik und deiner Musik auch immer noch treu geblieben ist. Während so, ich habe das Gefühl, so Bands hier in Deutschland sind manchmal eher so zurückhaltend, so ein bisschen schüchtern, aber wenn man nach Österreich schaut, gibt es da so MusikerInnen, die einfach so vollends auf der Bühne stehen, 100% geben und zeigen so, that's life und ich lebe's. Und das ist irgendwie toll und das höre ich bei dir auch ganz besonders raus. Ist das so ein Ding deines Alltags, so dieses absolute Lebensgefühl?
1: Ja, definitiv. Also mir ist einfach, so blöd wie das klingt, das Ende bewusst. Insofern kann ich nur den Moment so gut nutzen und genießen, wie es nur geht, weil alles andere wäre falsch, ja, weil wir kommen mit nichts und wir gehen mit nichts. Und insofern muss man die Zeit, die man hat, wertschätzen.
0: Das Memento Mori wird zum Carpe Diem. Also so quasi ist es. Das Bewusstsein über den Tod. Aber ich finde es irgendwie schön. Hast du angefangen, als du Musik gemacht hast, dann auch gleich und dachtest dir so, das darf nicht klein klingen, das muss groß klingen, das muss auch irgendwie so ein Großmut oder so ein auch Übermut quasi zum Ausdruck bringen?
1: Also ich komme ursprünglich aus der Bildenden und aus der Fotografie.
0: Okay.
1: Und habe immer Musik gemacht, weil ich es halt ja, cool gefunden habe. Und irgendwann ist es halt dann die Musik geworden. Aber in mir drinnen ist dieses Bildermalen oder der Versuch, Momente wirklich festzuhalten. Mhm. Das ist so mein Ansatz. Und du, ich lebe im Studio. Also Studio ist bei mir zu Hause.
0: Das kann nicht jeder von sich behaupten. Es freut mich, dass du das so hast, so eine Situation zu Hause quasi alles so um dich herum zu haben.
1: Ja, das ist cool. Das ist natürlich Fluch und Segen gleichzeitig. Ja. Und du, ich setze mich hin und arbeite einfach durch. Also ich lasse das passieren. Ich gehe jetzt nicht hin und sage, ich möchte jetzt etwas machen wie XYZ. Und es ist wie ein Bildmalen bei mir. Also es gibt viele Bilder, die mache ich im Prozess kaputt, andere wären fertig. Und es ist einfach ein, wie soll ich sagen, ja, ein Machen, ein konstantes Machen und ein Status quo irgendwie challengen.
0: Und verstehst du Nikotin denn auch so als eine Art Gesamtkonzept? Also nicht nur die Musik, sondern auch wie du dich auf der Bühne gibst, welche Outfits du trägst, keine Ahnung. Wer noch mit auf der Bühne steht, du stehst ja alleine auf der Bühne oder wirst du dann noch Menschen hinter dir haben?
1: Ich habe ein volles, fettes Rockset auf der Bühne.
0: Okay.
1: Wir sind zu sechst auf der Bühne.
0: Okay.
1: Und
0: also selbst da hast du Übermut.
1: Ja, der Sound braucht das auch.
0: Der Sound braucht das natürlich.
1: Naja, weil, schau, der Gedanke war im Endeffekt, ich könnte jetzt im Duo oder zu dritt auf die Bühne gehen. Das heißt, alles andere muss vom Band kommen, sprich Playback-Tracks. Mhm. Und es ist irgendwie nicht meins, es muss echt passieren. Mhm. Und mir ist dieses Gefühl von Rock'n'Roll und Parts länger spielen und einfach kommunizieren mit der Crowd und der Band halt 100-mal wichtiger, als wie irgendwie zu sagen, ich mache mir selber leicht und alles kommt vom Band, weil das machen so viele und das ist, ja, ich scheiß auf das, ja, das ist nicht cool.
0: Um mal einen Vergleich zu bringen, ich habe letztes Jahr das letzte Mal Bilderbuch gesehen als großes Aushängeschild der österreichischen Musikszene und ich habe festgestellt, sie zelebrieren auf der Bühne auch weniger ein Konzert, sondern mehr so eine Oper, die mich auch fast schon an so eine Queensche Oper erinnert hat. Mhm. Und ist das auch vielleicht so ein Ansatz, den du so verfolgst? Also jetzt nicht einfach nur so ein Konzert, so Song zu Song zu spielen, sondern das Ganze irgendwie auch zu so einem Happening zu machen, zu einem, ja, zu einer Varieté-Show mehr oder weniger?
1: Also bei mir beziehungsweise uns ist es eher mehr einfach eine wilde, dreckige Rock'n'Roll-Show.
0: Okay.
1: Weniger als wie ein Kabarett oder eine Oper oder eine große Inszenierung von etwas.
0: Ja.
1: Es ist einfach plain Rock'n'Roll. Viel Gitarren, viel Feedbacks, viel Fuzzes. Viele Sachen, die ich am Record oder auf die Records nicht mache, passieren halt dann irgendwie live, weil irgendwie, weißt du, der Rock'n'Roll, sagt man, ist irgendwie tot und ich will das nicht akzeptieren. Und insofern, ja, es muss alles live passieren und es darf wild, es darf dreckig sein. Ich bin ein großer Verfechter der 90er Jahre Bands und zu denen schaue ich oft irgendwie auf.
0: Worin unterscheiden sich 90er Jahre Bands von Bands wie heute?
1: Also erstens einmal vom Können.
0: Okay.
1: Das ist einmal.
0: Jetzt
1: das,
0: ist wieder ausgeteilt, okay.
1: Ja. Vom Songwriting,
0: ja.
1: Von der Coolness und natürlich, also wenn man sich Bands anschaut, wie zum Beispiel Smashing Pumpkins,
0: mhm.
1: Irgendwie, da geht's um wirklich die Zeit zu haben, sich die Sounds zu überlegen, zu schreiben, Shit auszuprobieren. Heute ist es halt so, weißt du, da geht wer zu jemandem und dann wird der Song in einen Tag gemacht und es ist eh mehr oder weniger alles scheißegal, die Beats kommen vom Splice und ja, passt schon, weil schnell raus, weil mhm. wenn er auf TikTok nicht funktioniert, dann ist er nichts wert und auch dieser ganze Zugang, ja, der ist irgendwie total falsch, weil Musik war irgendwie große, große Kunst und durch das ganze Streaming, die KI, alles, was da kommt, dieser, also ich finde diesen kostenlosen Zugang zu Musik super, aber eigentlich ist es falsch, weil diese Besonderheit, dass CDs kaufen, Platten sammeln, über Bands mit Freunden diskutieren, ja, wo ist das? Ja, das ist weg und das ist traurig, das tut mir auch total weh. Es ist das Gleiche wie in der Fotografie. Ich meine, früher hast das lernen müssen bei einem Meister, mhm. damit du das Handwerk ausführen hast können. Und heute ist es so, ja, ich bin cool, ich tue rappen, ich gehe zu irgendeinem Homie, der baut Beats und dann hauen wir das raus und dann explodiert das. Eh schön, eh gut, ja, aber das ist irgendwie eigentlich uncool, ja.
0: Okay, Nikotin, a.k.a. das Revival des 90er Jahre Rock'n'Rolls. Yeah. Heute Abend auf der Bühne beim Bergfest und hier das Stück Disco Killer von Nikotin.

0: Nikotin mit Disco Killer und der Disco Killer Nikotin heute Abend beim Bergfest auf der Bühne neben Layla bei der Austria-Edition heute mit dem Feel Austria Festival gemeinsam das österreichische Lebensgefühl und vor allen Dingen auch die Musikwelt auf der Bühne. Apropos österreichische Musikwelt, hast du das Gefühl, ist es gerade unter auch den politischen Bedingungen, ja auch unter vielleicht immer teuer werdenden Umständen für Clubs, für MusikerInnen, für BetreiberInnen, für Labels, wie auch immer, ist das eine gute Phase, gerade auch für den österreichischen Musikmarkt? Hast du das Gefühl, du hast es als Künstler leicht? Ich meine, du hast vorhin gesagt, du hast ein Studio zu Hause, das heißt, du hast eigentlich die Produktionsbedingungen schon mittlerweile eigentlich ganz gut um dich herum, was ja nicht jeder von sich behaupten kann, aber hast du das Gefühl, es macht gerade Spaß, in Österreich Musik zu machen?
1: Allgemein oder für mich bezogen, auf mich bezogen?
0: Kannst du beides vielleicht beantworten, wenn du es kannst?
1: Ja, dann beginne ich allgemein. Ja. Also allgemein ist es sicher so, wenn du jetzt als Newcomerin beginnst, dann bist du irgendwie gefickt, weil den Labels geht's nicht gut. Es geht nur um zahlendriven Shit irgendwie. Also das heißt, der Major signed dich, ihr released 2 Tracks, die spielen das Geld, was du recoupen sollst, nicht ein. Du bist gedroppt, bist verbrannt, alles ist scheiße. Dann irgendwie, wenn du beginnst, live zu spielen, ja, du spielst halt in Österreich dann meistens irgendwelche kleinen Scheißsachen, kriegst kein Geld. Also das ist total schwierig irgendwie. Ansonsten ist es in Österreich natürlich, Österreich ist total Vitamin B gedriven irgendwie. Wer glaubt an dich? Wem kennst du? Wie planst du was? Was ich ein bisschen schade finde an total viel österreichische Acts, das ist irgendwie dieses, wie soll ich sagen, wir sind jetzt Österreicher und wir singen jetzt über alle Klischees aus Österreich, weil das finden die Deutschen so toll und wir machen jetzt einen Song über Marillenknödel und Schnitzel.
0: Oh, ich hätte gerne einen Song über Marillenknödel.
1: Ja, ich würde mich im Kopf schießen. Und dann funktioniert das irgendwie super gut in Deutschland, weil die Deutschen sich denken, hahaha, schau, wie witzig, die Österreicher,
0: das
1: die sich zum Affen machen, aber toll, ja. Ja. Ja, das ist irgendwie schwierig. Wir haben wahnsinnig tolle Acts, die man nicht kennt in Deutschland, die es wahnsinnig schwer haben, überhaupt jemals eine Show in Deutschland zu spielen. Weil die Deutschen sagen, yo, hey, wenn du deinen Heimatmarkt nicht irgendwie breakst, dann hast du bei uns relativ wenig verloren. Das heißt, du brauchst Glück, Zeit, Atem, irgendwie auch Money, Bekanntschaft, alles. Ja, das ist heavy. Also ich würde jetzt ungern jetzt beginnen. Das würde mich, ja, da würde ich lieber abstrakten Scheiß malen.
0: Oder fotografieren.
1: Oder fotografieren, ja, auf alle Fälle. Und auf mich bezogen, ich bin verdammt dankbar, dass ich das Glück habe, wahnsinnig viel spielen zu dürfen. Und das ist jetzt seit Anfang an, also es hat sofort angefangen, vor 3 Jahren, dass ich sofort, mein erster Gig war in Berlin am Lollapalooza, der zweite war Reeperbahn, der dritte war Support-Shows für Robbie Williams. Also es hat irgendwie super cool angefangen und das ist gut. Und ich bin irgendwie so in der Mitte, also meine Zahlen online und so sind okay, ja, sind nicht besonders gut, aber ich finde...
0: Danke für die Transparenz.
1: Ja, it is how it is. Aber ich werde es ändern. Ja.
0: da bin ich mir sicher.
1: Ja, aber was ich halt trotzdem irgendwie schaffe oder habe, ist dieses Ding, dass ich wahnsinnig viel live spielen kann und dadurch, dass dieses Projekt in der Realität stattfindet, überlebt irgendwie. Und das ist so die Sache, ja. Weil wenn dein TikTok explodiert, aber du findest nicht live statt, wie viel Wert hat dann das Projekt?
0: Und in so einer Metabubble wirst du bekannt, aber draußen im realen Leben dann irgendwie nicht.
1: Genau. Und das ist wieder so die Cross-Referenz irgendwie zu die 90er. Weil wenn du nicht gut live warst, dann ist sowieso nichts gegangen. Ja. Und heute ist es halt irgendwie anders. Du musst nicht gut live sein. Du brauchst nur fett TikTok und fett Spotify und
0: irgendwelche Playlist viralen Hits
1: einkaufen. Ja. Aber das ist halt, das hat halt keine Langlebigkeit. Ja. Das ist halt, und das ist schade, weil warum machen wir das alle? Weil wir live spielen wollen, ja, und weil es um das geht, sich mit der Audience zu connecten und einen Moment zu schaffen, wo irgendwer sagt, hey, ich war ja da am Konzert und das war urcool oder das hat mich berührt oder das war irgendwie schön, ja, oder wild oder whatever, Hauptsache irgendwas, ja.
0: Ja, und vielleicht könnt ihr genau das heute Abend sagen, wenn Nikotin dann unten im Fluxbau beim Bergfest auf der Bühne steht. Vielen Dank, dass du da warst. Ich bin sehr gespannt, wie du es schaffst, quasi auch diese Live-Energie, die du jetzt auch hier quasi zum Ausdruck gebracht hast, diese 90er Jahre wieder aufzuleben, aufleben zu lassen mit deiner Musik. Ich danke dir für den Besuch und wünsche dir viel Spaß und wünsche dir auch natürlich viel Erfolg in Zukunft für deine Karriere, abseits von irgendwelchen Klicks oder TikTok-Videos, sondern von Live-Gefühlen, die du vermittelst.
1: Danke, danke, danke.
0: Viel Spaß heute Abend. Hier Nikotin mit Kein Talent. 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
2: Mit Sebastian Pasotti. Die Bundesregierung verschärft den Kampf gegen Sozialleistungsmissbrauch. Bundesarbeitsministerin Baas hat gemeinsam mit dem Innenministerium einen Aktionsplan ausgearbeitet. Baas nimmt sich vor allem den Sozialbetrug im Zusammenhang mit Zuwanderung aus EU-Staaten vor. Unter anderem will sie härter gegen Vermieter von Schrottimmobilien und gegen Schwarzarbeit vorgehen. Außerdem sollen Personen, die per Haftbefehl gesucht werden, keine Grundsicherung mehr bekommen. Die EU-Kommission will, dass Kinder in Europa erst ab 13 Jahren Zugang zu Social Media bekommen. Kommissionspräsidentin von der Leyen sagte in ihrer jährlichen Rede zur Lage der Union, es brauche unterschiedliche Schutzstufen für alle Altersgrenzen. Das bedeutet gar keine sozialen Medien für alle unter 13, eingeschränkten Zugang mit 13 und 14 und erst ab 15 Jahren eigene Accounts. Morgen will die Kommissionschefin dem Parlament dafür einen Gesetzentwurf vorstellen, der dann verhandelt werden soll. Unionsfraktionschef Frei hat eine schnelle Spritpreisentlastung der Autofahrer gefordert, und zwar schon zum kommenden Monat. Er halte eine Senkung der Mehrwertsteuer auf Benzin und Diesel ab Oktober für möglich, von 19% auf 7%, sagte Frei NTV. Alternativ komme auch eine Neuauflage des Tankrabatts in Frage, so Frei. Bislang hatte die Bundesregierung einen neuen Tankrabatt aus Kostengründen abgelehnt. 4 Tage vor den Wahlen in Berlin und Mecklenburg-Vorpommern haben die 8 CDU-Ministerpräsidenten eine Erklärung veröffentlicht. Darin sprechen sie sich gegen Personaldiskussionen und gegen eine Minderheitsregierung aus. Außerdem heißt es in der Erklärung, die Menschen könnten darauf vertrauen, dass wir ihre Probleme angehen. Als Ministerpräsidenten wollen und werden wir gemeinsam mit dem Bundeskanzler unseren Beitrag dazu leisten. Deutschlands Gasspeicher sind nur zu 56% gefüllt. Das ist auffallend wenig für diese Jahreszeit. Bisher hatte Bundeswirtschaftsministerin Reiche staatliche Eingriffe in den Gasmarkt abgelehnt. Jetzt vollzieht die CDU-Politikerin anscheinend eine überraschende Wende. Das Handelsblatt schreibt, dass Reiche den bundeseigenen Gasimporteur Sefe damit beauftragt hat, zusätzliches Erdgas einzukaufen. Sefe gehe dabei bewusst leise vor, auch um die Preise nicht hochzutreiben. Und soweit das Neueste aus der Flux FM Nachrichtenredaktion. Das Wetter heute weiter meist wolkig und Regen bleibt möglich. Morgen dann ein Wechsel aus Sonne und Wolken, dazu meist trocken und morgen ähnliche Temperaturen wie heute bis zu 20 Grad.
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5: Damit ist es kurz nach 4. Weiterhin für euch am Mikrofon Sascha Schlegel. Schön, dass ihr da seid.

0: Noga Eres, Musik aus Österreich von, nicht aus Österreich, aus Israel, von der Musikerin, die mittlerweile die ganze Welt erobert hat, vor allen Dingen auch mit ihren Choreografien. Stuck in Heaven hier von Noga Eres um 4:09. Natürlich muss man regelmäßig auch Kritik üben an den Arbeitsbedingungen in Krankenhäusern, an den viel zu niedrigen Löhnen, an der Überarbeitung vom Personal in Krankenhäusern hier in Deutschland. Aber wenn wir das Ganze vergleichen mit anderen Regionen der Erde, dann ist die medizinische Versorgungslage schon auch immer noch sehr viel besser. Es gibt nämlich manche Regionen auf der Erde, wo man Stunden braucht, bis überhaupt ins nächste Krankenhaus zu kommen. Für viele Menschen ist das wirklich tagtägliche Lebensrealität. Und nun gibt es aber dafür eine innovative Lösung. Und wie diese aussieht, das weiß Larissa Anstedt aus der FluxFM-Redaktion.
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2: Die weltweit erste Solarambulanz ist offiziell unterwegs. Studierende der Universität Eindhoven haben die sogenannte Stella Juva entwickelt. Ein Fahrzeug, das eher wie ein E-Auto aussieht als ein gewöhnlicher Krankenwagen. Die Solarambulanz ist auch viel mehr als das. Die Versorgung wird erstens zu den PatientInnen gebracht. Zweitens hat die Stella Juva auch viel mehr Fähigkeiten als ein gewöhnlicher Krankenwagen. An Bord befinden sich ein Röntgengerät, ein Ultraschall, ein externer Defibrillator und ein Kühlsystem für Impfstoffe. Konzipiert wurde die Solarambulanz für besonders entlegene Gegenden, in denen die medizinische Versorgung eher dürftig ausfällt. In ihrem ersten Testlauf in Kenia legte sie mehr als 800 Kilometer zurück und hätte über diese 2 Tage ungefähr 200 Menschen medizinisch versorgen können. Im Stand erzeugt das Fahrzeug mehr Energie, als alle Geräte an Bord zeitgleich verbrauchen. Für mehr Solarfläche und Schatten können die Seitenflügel des Autos wie ein Tarp aufgeklappt werden. Organisationen und Forschende schätzen das Potenzial enorm hoch ein. Gerade in entlegenen Regionen, in denen beispielsweise die Kindersterblichkeit hoch ist, könnte die Solarambulanz also viele Leben retten.
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0: Ja, eine tolle Entwicklung, die auf alle Fälle vielen Menschen helfen kann. Die SkeptikerInnen werden jetzt natürlich sofort sagen, ja, aber was ist, wenn es Wolken gibt oder es dunkel ist? Nein, diese Geräte und diese Fahrzeuge haben dann auch entsprechende Batteriespeicher, die sie dann auch im Dunkeln dazu ermöglichen, Leben zu retten. Aber mit Sonne funktioniert es natürlich noch leichter und die wird hier besungen von Jungle Sunshine um 4:11. Euch einen schönen Nachmittag.

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Die beiden österreichischen Cousins, die ihre Konzerte immer zu absoluten synästhetischen Erlebnissen machen, denn nicht nur die Musik steht bei ihnen im Mittelpunkt, sondern auch die audiovisuelle Begleitung in Form von großen Projektionen, von Filmen, die sie an extra für ihre Songs anfertigen. Die Musikvideos sind allesamt kleine Kunstwerke und die werden dann auch live auf die Bühne gebracht. The Blaze, die Band aus Frankreich, hier mit ihrem Stück She auf 100,6 Flux FM. 16:21 übernehmen die Girls of the Internet. Die Girls of the Internet, die eigentlich keine Girls sind und auch nicht im Internet zu Hause sind, sondern in Großbritannien leben. Und dahinter steckt Tom Carriage, der sich aber immer wieder verschiedene Gäste mit ins Boot holt und das ganze Projekt als eine Art Kollektiv betreibt. Auch sie mögen es sanft elektronisch und vielleicht mit dem perfekten Soundtrack für euren Nachmittag. Girls of the Internet mit Never, Ever, Ever.

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Good Neighbors mit Superstar und ein Superstar, der heute Abend auf dem Bergfest, im Bergfest, beim Bergfest auf der Bühne stehen wird, ist Layla aus Wien. Ja, die Newcomerin, die gerade auch den österreichischen Sound dort mitbringen wird, neben Nikotin, wird sie nämlich die Austria-Edition unseres Bergfests heute bespielen. Und eigentlich sollte sie dann gleich hier bei mir im Studio sein, aber bis jetzt verspätet sie sich noch etwas. Vielleicht wird es noch ein bisschen dauern, bis sie soweit ist oder bis sie hier ist. Mal schauen, ob sie jetzt gleich da ist oder nicht. Ansonsten werden wir uns gleich mal Coyote vs. Acme anschauen. Ein neuer Film, der ab heute in den deutschen Kinos ist. Wir werden mal schauen. Entweder spreche ich mit Layla oder wir schauen ein bisschen Kino. Auf alle Fälle, es gibt gleich was. Fran hier.

0: Govi ist Salvaje von Benny Blanco und Bibi Trix hier auf Flux FM, 16.32 Uhr. Und sie hat es hochgeschafft vom Bergfest und vom Fluxbau nach oben. Leila.
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0: Denn letzte Stunde hatte ich schon bereits Nikotin zu Gast und die Austria-Edition unserer Bergfestausgabe heute wird dann noch von Leila vervollständigt. Ihr beide werdet dann heute Abend den Fluxbau bespielen. Ja, und Nikotin wird sehr viel Pomp mitbringen und vor allen Dingen auf die Fresse hauen, hat er gesagt. Und ich meinte so, du wirst dann vielleicht im Vorfeld ein bisschen umarmender sein mit deiner Musik. Erstmal herzlich willkommen, liebe Leila. Du heißt mit bürgerlichem Namen so, aber mit E geschrieben. Aber als Künstlerin wirst du dann mit AE geschrieben. Schön, dass du da bist.
2: Dankeschön, ich freue mich auch.
0: Verstehst du dich, ich habe auch Nikotin vorhin schon gefragt, verstehst du dich gerade so unter dieser Austria-Überschrift auch als eine Art musikalische Botschafterin für Österreich?
2: Ich muss ehrlich sagen, darüber habe ich noch nie nachgedacht. eigentlich glaube ich nicht unbedingt, nein.
0: Okay, wenn du aber Botschafterin für Österreich wärst, was wäre das Erste, was du quasi den Menschen an die Hand legen würdest? Wäre es was Kulinarisches, wäre es was Musikalisches oder was in deinem Leben so für dich das Schönste ist, was du mit Österreich verbindest?
2: Ich glaube, das Schönste, was ich mit Österreich verbinde, ist tatsächlich einen nächtlichen Spaziergang durch die Stadt und am besten dann ein bisschen hochschauen, weil es gibt immer so schöne Statuen auf den Häusern, die man oft gar nicht so sieht, weil man einfach nur durch die Straßen eilt. Das ist so mein Favorite.
0: Bist du denn geborene Wienerin?
2: Ja.
0: Also du hast deine ganze Zeit deines Lebens auch bisher dort geboren?
2: Absolut, born and raised.
0: Sehr schön. Bist du das erste Mal in Berlin? Nein, oder?
2: Nein, nicht das erste Mal, aber ich spiele das erste Mal in Berlin heute.
0: Glückwunsch.
2: Danke.
0: Und ich frage mich ja immer, ich bin auch gerne in Wien zu Hause oder beziehungsweise, was heißt zu Hause, zu Besuch und ich liebe ja diesen Jugendstil, diese Architektur, aber ich vermisse immer die Bäume in den Straßen. Vermisst du die manchmal vielleicht auch?
2: Manchmal ja, aber wenn man weiß, wo man hin muss, dann findet man ganz viele Bäume in Wien.
0: Ganz viele Bäume.
2: Ja.
0: Okay, aber lass uns mal über deine Musik sprechen. Du wirst heute Abend auf der Bühne stehen. Ich habe im Internet gelesen, dass du dich selber als sehr nachdenklichen Mensch beschreiben würdest. Ja. Und ist für dich so diese Figur auf der Bühne nicht dann auch so ein bisschen der Ausbruch aus diesem Nachdenklichen? Ich verbinde nachdenkliche Menschen auch ein bisschen eher mit so Zurückhaltenden. Und ist es vielleicht so ein alter Ego von dir, was du so brauchst, um auch diese nachdenkliche Seite so ein bisschen abzulegen?
2: Ich würde sagen, es ist spannend, aber es ist gar nicht so ein alter Ego. Ich bin sogar im Gegenteil sehr nah bei mir in diesen Momenten, weil ich irgendwie in der Musik den Kopf ausschalte und meinen Bauch übernimmt. Und deshalb fühlt sich das alles dann eben weniger nach Overthinking an und ein bisschen mehr nach einfach sehr bei mir sein und Emotionen fließen lassen. Und deshalb würde ich sagen, bin ich eigentlich sehr viel, sehr ich auf der Bühne.
0: Wie können wir uns das denn vorstellen, wenn du zu Hause so Songs schreibst? Also sitzt du denn mit deiner Gitarre auf dem Bett und schreibst dann einfach Songs und wie sie aus deinem Bauch herauskommen? Oder gehst du dazu in einem bestimmten Ort, in einem Studio oder einem Proberaum? Oder brauchst du so bestimmte Settings, wie zum Beispiel abends in der Stadt umherlaufen und die Statuen oben anschauen?
2: Ich würde sagen, so zum Schreiben, also früher habe ich viel zu Hause auf meinem Küchentisch geschrieben. Mittlerweile schreibe ich mit meinen besten Freunden im Studio, mit Moritz und Yoshi. Und ich würde sagen, ich brauche zum Schreiben eigentlich nicht viel, außer das, was ich so erlebe, manchmal auch auf meinen nächtlichen Spaziergängen vielleicht. Und das bringe ich dann einfach mit in die Sessions und dann sitze ich da und dann fließt das so ein bisschen aus mir raus.
0: Okay. Ja. Ein Ergebnis deiner nächtlichen Spaziergänge hören wir jetzt hier. Sterne und Mond, der passende Song dazu von Leila, den du heute Abend wahrscheinlich auch dann beim Bergfest im Fluxbau spielen wirst. Und dann sprechen wir gleich mal weiter, wie es denn vielleicht auch in Zukunft weitergeht mit dir und ob du immer deutsche Musik machen wirst oder vielleicht auch mal irgendwann mal die Sprache änderst. Mal schauen.

0: Layla mit Sterne und Mond. Layla aus Wien heute Abend beim Bergfest im Fluxbau neben Nikotin auf der Bühne und bei mir weiterhin im Studio. Sterne und Mond, bist du Fan vom Universum? Bist du eher astronomisch oder bist du eher astrologisch unterwegs, liebe Layla?
1: Oh, das ist eine gute Frage. Mal so, würde ich sagen.
0: Also beides auf alle Fälle. Ich kenne eigentlich im Grunde nur Menschen, die so für das eine oder andere sind, aber so beides miteinander zu verbinden, ist auch spannend.
1: Also ich glaube nicht so wirklich an diese ganzen Sternzeichen-Sachen, aber ich finde sie unfassbar witzig.
0: Witzig finde ich sie auch, aber das ist gut. Da einigen wir uns. Du hattest gerade schon angesprochen, wenn du Songs schreibst, bist du da mit deinen beiden besten Freunden unterwegs und die sind heute Abend auch mit dabei, oder?
1: Genau.
0: Also ihr seid quasi auch nicht mehr, Layla ist nicht mehr nur du alleine, sondern auch mittlerweile ein dynamisches Bandprojekt.
1: Auf eine Art, ja. Also nach innen hin schon. Wir schreiben alles gemeinsam, aber genau, ich verkörper das nach außen sehr viel selber, weil es einfach ja ein bisschen leichter ist, auch für die Jungs.
0: Okay, und du bist quasi auch die dann so den ganzen Social-Media-Kram übernehmen muss. Und die
1: genau.
0: Jungs können sich dann hinten ranstellen und nur bei Konzerten mal kurz die Instrumente anpacken.
1: So ist es.
0: Sehr gut. Ich hatte es vorhin schon angesprochen, du singst Deutsch, wir haben es gerade gehört, und auch aktuell immer noch ausschließlich Deutsch. Und du hast aber iranische Wurzeln. Und ich habe mich gefragt, wird es vielleicht irgendwann auch mal ein paar Stücke auf Farsi geben?
1: Das wird eher nicht passieren, weil ich gar nicht Persisch spreche eigentlich. Also nur so wie ein Kleinkind. Ich kann so sagen, ich mag dich und jetzt mag ich dich nicht mehr und ich will Erdbeeren.
0: Okay.
1: Also ich denke, ich werde eher bei Deutsch bleiben.
0: Okay, das wird auch nie irgendwie so ein Teil deiner Musik werden, dass du versuchst, da vielleicht auch irgendwelche identitären Wurzeln deiner Familie mit einzubauen?
1: Ich denke nicht direkt, aber man weiß natürlich auch nie, wo die Reise hinführt. Mhm. Ich mache das sehr intuitiv und ich denke, es wird kommen, wie es dann kommt.
0: Du hast gerade gesagt, du spielst dann auch deinen ersten Auftritt hier in Berlin. Ich frage mich, gibt es in Österreich oder beziehungsweise in Wien auch so kleine Clubs? Ich meine, das Konzert heute Abend ist ja kostenlos. Wir machen das jeden Sommer, jeden Mittwoch. Gibt es in Österreich, in Wien halt auch irgendwie so Läden, wo man irgendwie als junge Musikerin oder auch als junger Musikfan im weitesten Sinne auch hingehen kann und auch kostenlos neue Musik entdecken kann? Also ich meine, du bist auch selber noch sehr jung. Du hast quasi auch ja erst vor kurzer Zeit angefangen, überhaupt Musik zu veröffentlichen und zu spielen. Und ich frage mich einfach, wie das so als heranwachsender Mensch ist, so ist in Wien quasi mit der Musikwelt in Kontakt zu treten.
1: Ja, ich denke, bei uns gibt es vor allem so bei den U6-Bögen heißt es, gibt es einige kleine Lokale.
0: Mhm.
1: Ich denke, für Gratismusik ist es meistens am besten, da gibt es das Live im 25, das ist ein Hotel, eine Rooftop-Bar, die veranstalten gerade für NewcomerInnen viele Events, genau. Aber sonst muss ich ganz ehrlich sagen, bin ich mit meiner Musik selber mehr in Deutschland unterwegs. Deshalb,
0: okay.
1: Ja.
0: Wie kannst du dir das erklären?
1: Ich habe das Gefühl, dass die Musik einfach eher ihr Zuhause in Deutschland findet. Warum genau das so ist, kann ich nicht sagen, aber ja, sie wohnt irgendwie da.
0: Okay, ich meine, jetzt spielst du auch dein erstes Konzert in Berlin, also vielleicht steht dann die nächste Deutschlandtour dann an, statt in Österreich, aber du hast natürlich auch Fans in Österreich, oder?
1: Ja, schon. Ein paar, hoffe ich doch.
0: Aber es ist erstaunlich, weil Nikotin hat es vorhin auch schon angesprochen, dass irgendwie, ja, wenn die Musik aus Österreich auf dem deutschen Markt Platz findet, dann kann es vielleicht auch umgekehrt so sein, also dann auch so ein bisschen in der Heimat gehört werden. Aber es ist schon eher so der Drang auf den deutschen Musikmarkt. Ich frage mich, warum.
1: Schon, ja. Ich frage es mich auch manchmal. Aber ja, irgendwie soll es scheinbar so sein.
0: Gut, die Berliner Fans können sich auf alle freuen, auf dein Konzert heute Abend. Du gemeinsam mit Nikotin bei der Austria-Edition unseres Bergfestes. Vielen Dank, dass du da warst. Hast du denn für nächste Zeit eine größere Veröffentlichung geplant, beziehungsweise auch eine Tour vielleicht, die dich dann erneut hier nach Berlin bringt?
1: Nach Berlin nicht direkt, aber ich spiele meine erste Headliner-Show in Wien am 6.11.
0: Glückwunsch.
1: Vielen Dank. Und meine EP kommt raus am 9., was haben wir jetzt? September? Am 9. Oktober.
0: Okay, in fast einem Monat, also ein halber Monat.
1: Genau.
0: Ja, sehr gut. Und heute Abend wirst du wahrscheinlich dann auch schon neue Songs aus der EP vorspielen.
1: So ist es.
0: Dann viel Spaß mit Nikotin gemeinsam und ja, viel Spaß mit dem EP-Release und dem Headline-Konzert in Wien und danke, dass du da warst. Und Layla könnt ihr heute Abend erleben ab 18 Uhr beim Bergfest im Fluxbau. Kostenloser Eintritt und dann gibt's obendrauf dann im Anschluss auch noch Nikotin, der nach deiner musikalischen Umarmung dann nochmal auf die Fresse hauen will mit Rock'n'Roll. Aber bei Layla gibt's Musik, wie sie jetzt auch hören, hier laut gedacht. Vielen Dank, dass du da warst.
1: Dankeschön, schön was.
0: Tschüss.

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So klingt es, wenn die geschiedene Ash sich der jüngeren unverheirateten Ash einen Song schreiben würde und vor allen Dingen einen Rat mitgeben könnte. Stop the Wedding! Ja, damals wusste sie es noch nicht, hat sich dann mit ihrem Mann ehren lassen oder trauen lassen und am Ende nach einem Jahr wieder hat scheiden lassen. Ash hier mit Stop the Wedding, so ein bisschen Traumaverarbeitung. Um 5:10. Die Sommersaison neigt sich ja dem Ende entgegen, damit auch die Festivalsaison und die Open-Air-Saison. Und vielleicht seid ihr ja schon so langsam am Kalender fürs nächste Jahr, um vielleicht auch eure Festivalplanung für das Jahr 2027 anzugehen. Dann kann ich euch vielleicht schon mal ein paar kleine Tipps mit auf den Weg geben, denn das Hurricane und das Southside Festival im Juni des nächsten Jahres haben jetzt die ersten großen Headliner-Namen veröffentlicht. Und dort zu lesen zum Beispiel Phoebe Bridgers, zum anderen auch Machine Gun Kelly und die britischen Rockgiganten von Muse werden auftreten. Es gibt aber auch noch Feine Sahne Fischfilet, die Giant Rooks zum Beispiel, Simple Plan, die Dropkick Murphys oder auch Icky Mel wird beim Hurricane und beim Southside spielen und ebenfalls mit dabei Muse. Und hier hören wir sie mit ihrem Stück Plug-in Baby. Für alle, die sich jetzt schon mal Tickets für das nächstjährige Hurricane und Southside sichern wollen, knapp 200 Euro kosten die Tickets. Und dann habt ihr euren Festivalsommer mit großen Headlinern wie zum Beispiel Phoebe Bridgers und Muse fürs nächste Jahr auch schon mal geplant. Hier hören wir Plug-in Baby von Muse auf Flux FM.

0: Ja, das mit der Gitarrenmusik, das können sie einfach. Muse mit Plug-in Baby. Und nächstes Jahr beim Hurricane und Southside Festival. Schon jetzt bekannt gegeben als Headliner dort auf der Bühne. Aber auch am 18. November hier in Berlin, dann in der Uber Arena und auf der The Wow Tour unterwegs. Dann natürlich im Gepäck ihre neue Platte. Wir haben es damit 5 Minuten vor 5.
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2: Mit Sebastian Pasotti. Die Bundesregierung verschärft den Kampf gegen Sozialleistungsmissbrauch. Bundesarbeitsministerin Baas hat gemeinsam mit dem Innenministerium einen Aktionsplan ausgearbeitet. Baas nimmt sich vor allem den Sozialbetrug im Zusammenhang mit Zuwanderung aus EU-Staaten vor. Unter anderem will sie härter gegen Vermieter von Schrottimmobilien und gegen Schwarzarbeit vorgehen. Außerdem sollen Personen, die per Haftbefehl gesucht werden, keine Grundsicherung mehr bekommen. Social-Media-Plattformen könnten in der EU für Kinder bald verboten werden. Kommissionspräsidentin von der Leyen hat heute ein grobes Stufenmodell präsentiert. Sie will, dass Social-Media-Plattformen für Kinder unter 13 Jahren in der EU komplett verboten sind. 13- und 14-Jährige sollen nur Profile mit eingeschränkten Funktionen und begrenzter Nutzungszeit erstellen können. Erst ab 15 Jahren sollen Jugendliche die Online-Dienste dann selbstständig nutzen können. Morgen will von der Leyen einen konkreten Gesetzesvorschlag dazu vorlegen. Unionsfraktionschef Frei hat eine schnelle Spritpreisentlastung der Autofahrer gefordert, und zwar schon zum kommenden Monat. Er halte eine Senkung der Mehrwertsteuer auf Benzin und Diesel ab Oktober für möglich, von 19% auf 7%, sagte Frei NTV. Alternativ komme auch eine Neuauflage des Tankrabatts in Frage, so Frei. Bislang hatte die Bundesregierung einen neuen Tankrabatt aus Kostengründen abgelehnt. Nach dem CSD-Anschlag zieht die Bundesregierung Konsequenzen. Mit einem 10-Punkte-Plan will sie konsequenter gegen Terror vorgehen. Künftig sollen Messerangriffe mit einem Jahr Mindestfreiheitsstrafe geahndet und zum Verbrechen hochgestuft werden. Bislang waren solche Attacken als Vergehen eingestuft worden, solange dabei niemand schwer verletzt wurde. Außerdem sollen Gefährder häufiger eine elektronische Fußfessel tragen müssen. Deutschlands Gasspeicher sind nur zu 56% gefüllt. Das ist auffallend wenig für diese Jahreszeit. Bisher hatte Bundeswirtschaftsministerin Reiche staatliche Eingriffe in den Gasmarkt abgelehnt. Jetzt vollzieht die CDU-Politikerin anscheinend eine überraschende Wende. Das Handelsblatt schreibt, dass Reiche den bundeseigenen Gasimporteur Sefe damit beauftragt hat, zusätzliches Erdgas einzukaufen. Sefe gehe dabei bewusst leise vor, auch um die Preise nicht hochzutreiben. Und soweit das Neueste aus der Flux FM Nachrichtenredaktion. Das Wetter heute weiter meist wolkig und Regen bleibt möglich. Morgen dann ein Wechsel aus Sonne und Wolken, dazu meist trocken und morgen ähnliche Temperaturen wie heute bis zu 20 Grad.
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3: Euer Tag auf Flux FM weiterhin mit Sascha Schlegel am Mikrofon. In einer halben Stunde werden wir mal ins deutsche Kinoprogramm schauen. Ab heute läuft nämlich ein Looney Tunes Film, der alle Erwartungen geknackt hat. Coyote vs. Acme. Mehr dazu gleich.

Die neu gefundene Liebe. Keine Achterbahnfahrt, sondern ein Raketenstart, wenn man den Worten von Claire Rosencrantz Glauben schenken mag. Rocket hier für euch gerade auf dem Plattenteller. 17.10 Uhr, Daphne oder Caribou oder Daniel Snaith, je nachdem, wie man ihn nennen möchte. Auf alle Fälle der kanadische Elektroniker hier mit Waiting So Long.

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0: Das war die zweite offizielle Single von den Rizzle Kicks, When I Was a Youngster. Könnte man jetzt meinen, sie waren damals schon irgendwie im gestandenen Alter und blicken nochmal zurück auf ihre Jugend. Aber nein, sie waren gerade mal 19 und 20 Jahre alt, als sie dieses Stück veröffentlicht haben, auf ihrem Debütalbum. Sie haben das Projekt mit 16 gegründet und 3 Jahre später kam dann das Debütalbum Stereotypical heraus. Ja, und mittlerweile ist das Ganze eben auch schon mehr als 10 Jahre her. Also jetzt könnten sie eigentlich davon singen, als sie damals noch Youngster waren. Die Rizzle Kicks waren das hier für euch auf Flux FM.
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0: Vor fast genau einem Monat haben wir euch das neue Album von Mina Richman als Album der Woche ausführlichst vorgestellt. Different Flavors of Being Happy. Die verschiedenen Variationen des Glücks besungen. Ja, und das Glück wird besungen am 1. November im Franz Club, wenn Mina Richman live auf der Bühne steht. Gästelistenplätze bekommt ihr auf unserer Homepage und in unserer Flux Music App. Und hier einen weiteren Auszug aus dem Album. Take It To Go. Von Mina Richman, der Sängerin, mit toller Klangfarbe in der Stimme und auch dem schönen, jazzigen Sound.

Troye Sivan mit Rush. In 5 Minuten ist es 5:30. Und wenn wir an die Looney Tunes denken, dann denken wir einerseits an zeitlose Zeichentrickklassiker, die es seit den 30ern gibt. Und wir denken an Bugs Bunny, an Daffy Duck, an Schweinchen Dick und noch an viele weitere Charaktere. Und wir denken vor allen Dingen auch an den Kojoten, der den überschnellen Roadrunner-Vogel immer jagen möchte. Doch das hat sich mittlerweile geändert, denn der Kojot ist mittlerweile im Kampf gegen den Kapitalismus unterwegs. Mehr dazu gleich, es gibt nämlich einen neuen Film, Coyote vs. Acme. Es geht nicht gegen den Vogel, sondern gegen ein großes Unternehmen. Mehr dazu gleich nach Barry Khan's Swim, der uns hier schon mal so langsam in den Armen tanzt. Dance, dance, dance. 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

0: Ich bin mir ziemlich sicher, dass er schwimmen kann. Und ich weiß ziemlich sicher, dass er nicht Barry heißt. Er gibt hier einfach vor, etwas ganz anderes zu sein. Barry can't swim heißt eigentlich Joshua Maney, kommt aus Schottland. Und ich bin mir ziemlich sicher, dass er mittlerweile schwimmen kann. Dance, Dance, Dance. Um 17:30 Uhr.
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0: Ja, den nächsten Film, der ab heute in den deutschen Kinos ist, den sollte es eigentlich nie geben. Ich spreche von Coyote vs. Acme. Filmstudio Warner Bros. Wollte den fertigen Film vor ein paar Jahren im sogenannten Giftschrank verschwinden lassen, also alles nur, um Produktionskosten von der Steuer abzuschreiben. Dann gab es eine Welle der Empörung bei den Filmschaffenden, die an der Geschichte gearbeitet haben, und bei den Fans der Looney Tunes. Und jetzt gibt es ein Happy End. Der Film wurde vom Indie-Studio Ketchup Entertainment freigekauft und passend zum Kinostart von Coyote vs. Acme nimmt uns Filmexperte Ron Stock das mit ins Kino, denn der Film ist ein absoluter Erfolg geworden.
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2: Das ist ein traumatisches Geräusch für Willy Coyote. Es ist nämlich immer das Letzte, was er hört, wenn mal wieder ein Plan, den Roadrunner zu fangen, scheitert. Zur seelischen Qual kommen Verletzungen aller Art, häufig verursacht durch fehlerhafte Produkte der Acme Corporation. Das ist die mächtigste Firma innerhalb der Looney Tunes Welt. Sie stellen wirklich alles her, was der Coyote benutzt. Ambosse, die dir den Fuß brechen, Bomben, die zu früh explodieren, und unkontrollierbare Raketenschuhe. Schließlich reicht es Willy. Er engagiert den erfolglosen Anwalt Kevin Avery, um Acme vor Gericht zu bringen.
3: Die Acme Corporation gibt gefährliche Produkte in die Hände von Cartoon-Figuren.
4: Gibt es irgendjemanden hier im Saal, und den es interessiert, was mit diesem Coyoten passiert?
2: Es ist ein ungleiches Duell. Ein Cartoon-Coyote, der in der felsigen Wüste im Südwesten der USA lebt, gegen eine Firma, die wahrscheinlich mehr Geld besitzt als Elon Musk und Jeff Bezos zusammen. Aber ganz ehrlich, die Prämisse zwischen Gerichtsfilm und Satire ist grandios. Coyote vs. Acme hinterfragt auf absurde Weise, wie sich Konzerne nicht nur ein Stück, sondern den ganzen Kuchen auf Kosten aller anderen nehmen. Passend wirkt der Film wie ein Seitenhieb gegen Warner Bros. Das Studio hat den Streifen ursprünglich produziert. Statt ihn jedoch ins Kino zu bringen, sollte er als Steuerabschreibung eingemottet werden.
5: Die Acme Corporation veröffentlicht diesen Film ausschließlich zu buchhalterischen Zwecken. Wir distanzieren uns ausdrücklich von den dargestellten Handlungen.
2: Zum Glück wurde Coyote vs. Acme aus dem Giftschrank gerettet. Der Film ist nicht nur eine clevere Satire, sondern vor allem eine Liebeserklärung an die Looney Tunes. Überall stecken Details, die man beim Schauen entdeckt, und natürlich auch bekannte Figuren wie Bugs Bunny, während Will Forte, John Cena und Lana Condor das Zeichentrickchaos in der echten Welt erden. Kurz gesagt, ziemlich loony und ziemlich liebenswert.
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0: Ab heute in den deutschen Kinos Coyote vs. Acme und empfohlen und vorab gesehen hier von Ron Stocklers. Und den Trailer haben wir euch verlinkt mit der passenden Filmkritik auf fluxfm.de und in der Flux Music App. Das hier sind Versace aus Österreich mit ihrem Rennfahrer. Geht's weiter in den Nachmittag auf Flux FM.

Sie bringen Licht ins Dunkel und das kann durchaus Freude bereiten. Joy Anonymous mit Light in the Dark. Joy hieß das Stück hier um 20 Minuten vor 6. Wir gehen zurück in die Musikgeschichte und zwar in die späten 70er nach New York City. Dort gab es in der Bronx, in den Parks schon ein von vielen bezeichnetes lokales Phänomen der Musik, beziehungsweise auch für viele auch nur ein vorübergehender Trend, der dort schon live performt und praktiziert wurde, bis dann heute auf den Tag genau vor 47 Jahren eine Band um die Ecke kam und sich dann einfach mal ein Disco-Sample geliehen hat, ein paar Reime drüber gelegt hat und der Popgeschichte gezeigt hat, so klingt Hip-Hop und so kann das Ganze auch erfolgreich sein. Rapper's Delight von der Sugar Hill Gang hat heute vor 47 Jahren seinen offiziellen Release gehabt und damit auch die Geburtsstunde des Hip-Hops eingeläutet. Denn ohne diesen Song hätte es wahrscheinlich damals noch nicht diesen entscheidenden Moment gegeben und den Rap vom lokalen Phänomen in den Mainstream geschafft. Hier hören wir diesen Klassiker Sugar Hill Gang mit Rapper's Delight in der Radio-Edit-Variante. Es gibt ja noch eine viel längere Version, aber auf alle Fälle das Stück, das heute vor 47 Jahren die Geburt des Hip-Hops war. Sugar Hill Gang.

Tja, das Originalstück würde noch 10 Minuten länger gehen. Reine Musikgeschichte, das war Rapper's Delight von der Sugar Hill Gang. Der Song, der 1979 den Grundstein für die gesamte weltweite Hip-Hop-Kultur legte, heute vor genau 47 Jahren und damals von vielen Menschen noch als Modeerscheinung betrachtet wurde, dieser Sprechgesang und diese Sample-Kultur. Wie haben sie sich damals nur getäuscht? Das hier sind Was Ja Project mit Bleeding Gold.

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Glücksgefühle per Mondstrahlen, Serotonin, Moonbeams hier, thematisiert von The Blessed Madonna. Ein bisschen Glücksgefühle mit elektronischen Beats bekommt ihr dann hier auch ab 18 Uhr natürlich in den Abendstunden auf Flux FM. Und dann auch gleich weiterhin mit mir am Mikrofon. Bis zu den Nachrichten bekommt ihr noch S.G. Lewis und Oliver Sim. Oliver Sim, der Musiker von VXX, der sich mit S.G. Lewis zusammengetan hat für das Stück Baby Blue. Und wir hören uns dann in der nächsten Stunde wieder. Und ich wünsche euch jetzt vielleicht ja auch schon so langsam einen schönen Feierabend.

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2: Mit Sebastian Pasotti. Die Bundesregierung verschärft den Kampf gegen Sozialleistungsmissbrauch. Bundesarbeitsministerin Baas hat gemeinsam mit dem Innenministerium einen Aktionsplan ausgearbeitet. Baas nimmt sich vor allem den Sozialbetrug im Zusammenhang mit Zuwanderung aus EU-Staaten vor. Unter anderem will sie härter gegen Vermieter von Schrottimmobilien und gegen Schwarzarbeit vorgehen. Außerdem sollen Personen, die per Haftbefehl gesucht werden, keine Grundsicherung mehr bekommen. Die EU-Kommission will, dass Kinder in Europa erst ab 13 Jahren Zugang zu Social Media bekommen. Kommissionspräsidentin von der Leyen sagte in ihrer jährlichen Rede zur Lage der Union, es brauche unterschiedliche Schutzstufen für alle Altersgrenzen. Das bedeutet gar keine sozialen Medien für alle unter 13, eingeschränkten Zugang mit 13 und 14 und erst ab 15 Jahren eigene Accounts. Morgen will die Kommissionschefin dem Parlament dafür einen Gesetzentwurf vorstellen, der dann verhandelt werden soll. Wegen der hohen Spritpreise hat Unionsfraktionschef Frei eine Mehrwertsteuersenkung gefordert. Er halte eine Senkung der Mehrwertsteuer auf Benzin und Diesel für möglich. Von 19% auf 7%, sagte er NTV. Die Entlastung müsse möglichst schnell kommen.
3: Deswegen sollten die Überlegungen darauf gerichtet sein, wie man Sofortmaßnahmen zum 1. Oktober in Gang setzen kann. Aber die Menschen brauchen jetzt, glaube ich, nicht die Aussicht auf Entlastung, sondern sie brauchen Entlastung. Und deshalb muss man da auf die Tube drücken.
2: Frei sagt, alternativ zu einer Mehrwertsteuersenkung käme auch eine Neuauflage des Tankrabatts in Frage. Deutschlands Gasspeicher sind nur zu 56% gefüllt. Das ist auffallend wenig für diese Jahreszeit. Bisher hatte Bundeswirtschaftsministerin Reiche staatliche Eingriffe in den Gasmarkt abgelehnt. Jetzt vollzieht die CDU-Politikerin anscheinend eine überraschende Wende. Das Handelsblatt schreibt, dass Reiche den bundeseigenen Gasimporteur Sefe damit beauftragt hat, zusätzliches Erdgas einzukaufen. Sefe gehe dabei bewusst leise vor, auch um die Preise nicht hochzutreiben. Und soweit das Neueste aus der Flux FM Nachrichtenredaktion. Das Wetter heute weiter meist wolkig und Regen bleibt möglich. Morgen dann ein Wechsel aus Sonne und Wolken, dazu meist trocken und morgen ähnliche Temperaturen wie heute bis zu 20 Grad.
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5: Auf den Nachmittag folgt der Abend, auf die Gitarren folgt der elektronische Beat und auf die Arbeit folgt der Feierabend. Soweit die harten Fakten, kurz nach 6. Sascha Schlegel mein Name und weiterhin hier für euch am Mikrofon. Und ich bringe euch mit sanften und etwas beatlastigeren Klängen in die Abendstunden. Schön, dass ihr weiterhin da seid.

Ja, Hashtag Friendzone, würde ich sagen. Für die einen ist es wahrscheinlich ja wirklich eher traurig und eher so ein Negativaspekt. Mittlerweile sehe ich das persönlich aber ein bisschen anders. Ich bin der Meinung, eine gute Freundschaft oder eine gute Freundinnenschaft ist fast besser als vielleicht irgendeine halbwegs gut funktionierende Beziehung. Deswegen Just Friends ist doch was Tolles, wenn man jemanden kennengelernt hat und man festgestellt hat, lass uns einfach Freunde bleiben, denn das ist viel, viel schöner. Hani Dijon, eine tolle Freundin hier mit ihrem Stück Just Friends auf 100,6 Flux FM und von einer Künstlerin, die auch gerne mal in der Panorama bei

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Eulali und Ipo und das Ganze remixed vom Running Back Chef Gerd Jansson hier auf 100,6 Flux FM. Wir machen weiter mit Cody Curry um kurz vor 6:30 und werden dann gleich mal ausführlicher in Richtung RAW-Gelände blicken, denn der Bezirk ist eingesprungen, um ein wenig Unterstützung finanzieller Hinsicht zu leisten. Was das genau bedeutet und was das jetzt für die nächsten Wochen und Monate und für den bleibenden Clubbetrieb dort bedeutet, das werden wir gleich ausführlicher besprechen.

0: beiden, die sich zusammengetan haben. John Lebel und Astroherz mit Stay the Same auf 100,6 Flux FM. Nichts beim Alten ist es auf alle Fälle im RAW-Gelände. Im Kampf um das RAW-Gelände im Friedrichshain gibt es nämlich zumindest zwischenzeitliches Aufatmen. Bis vor wenigen Wochen drohte ja für die Clubs auf dem Gelände noch die Räumung. Veranstaltungsstätten wie das Cassiopeia, das Crack Balmer oder auch der Weiße Hase und die Skatehalle standen kurz vor dem Aus. Und jetzt haben sich die Eigentümerin, die Kurt-Gruppe und das Bezirksamt Friedrichshain-Kreuzberg über die Zukunft des Geländes geeinigt, zumindest vorerst. Und meine Kollegin Selina Riedel aus der Musikredaktion ist im Studio. Schönen guten Tag.
1: Hallo Sascha.
0: Selina, wie sieht jetzt diese Einigung der beiden Parteien aus?
1: Ja, also die Bezirksverordnetenversammlung hat zugestimmt, das Gelände durch den Bezirk anzumieten. Deswegen war eben lange in Diskussion. Jetzt wurde auch bekannt, wie diese Vermietungsbedingungen aussehen. Der Bezirk soll in Zukunft 11,20 Euro pro Quadratmeter zahlen. Bisher waren es 4 Euro, also hat sich die Miete jetzt fast verdreifacht. Dafür stellt der Bezirk dem Gelände erstmal 2 Millionen Euro zur Verfügung.
0: Krass, okay. Aber was bedeutet das für die Clubs vor Ort? Sie müssen jetzt erstmal keine Miete zahlen?
1: Naja, nicht so ganz. Also finanziell ändert sich erstmal nichts. Der Bezirk gibt die Flächen an die BetreiberInnen der Clubs zum alten Preis weiter und zahlt quasi die Differenz selbst.
0: Okay.
1: Vom Geld des Bezirks können aber außerdem auch endlich mal Instandhaltungsmaßnahmen durchgeführt werden, die dort dringend notwendig sind und für die eben bisher gerade kein Geld da war. Und das Ganze ist jetzt allerdings erstmal als zweijährige Übergangslösung gedacht. Eventuell kann der Vertrag aber noch um ein drittes Jahr verlängert werden.
0: Okay, zwei Jahre oder beziehungsweise drei Jahre klingt jetzt erstmal noch nicht nach einer langfristigen Lösung, oder?
1: Ja, genau. Also Jens Schwan, der Pressesprecher der RAW Kultur, nennt es trotz Übergangslösung einen massiven Etappensieg für die Berliner Stadtgesellschaft. Also sie sind zumindest ein wenig optimistisch. Mhm. Trotzdem ist das eigentliche Ziel eine dauerhafte Lösung und eben eine Standortsicherung für die nächsten 30 Jahre und eben nicht nur zwei oder drei. Ein weiteres Problem ist eben auch, dass auch nach dem Vertragsabschluss noch im Raum steht, und zwar der geplante Umbau des Geländes. Es soll neben Kultur und Gewerbe sollen rund 300 Wohnungen und auch so ein kleiner Wolkenkratzer mit 100 Metern Höhe gebaut werden. Und falls das passiert, geht dann der Streit in eine ganz andere Richtung. Dann ist nämlich eher die Frage, ob die Clubs wegen Lärmschutzauflagen für zukünftige AnwohnerInnen ihren Betrieb überhaupt noch weiterführen dürfen. Und das soll aber in den nächsten Monaten durch ein Schallgutachten geprüft werden.
0: Okay, also zumindest eine kurze Entwarnung im Streit um das RAW-Gelände. Trotzdem bleiben noch einige Fragen offen. Hier erstmal kurz der Zwischenstand von Selina Riede aus der Musikredaktion. Vielen Dank.
1: Gerne.
0: Und ich bin mir ziemlich sicher, dass die Ergebnisse der Abgeordnetenhauswahl am Sonntag wahrscheinlich auch noch einen Einfluss darauf haben werden, wie der Bezirk auch in Zukunft regiert wird und was sich dadurch vielleicht auch in diesem Streit ändern könnte. Hier jetzt Musik von Monkey Safari und Superflu, Confused. Durchaus auch ein Zustand, den man rund um diese Entwicklung im RAW-Gelände auch durchaus

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Stefan York mit einem Track, der auf der gleichnamigen EP zu finden ist. Das war sein Stück La Sida hier am Abend auf 100,6 Flux FM. Und jetzt übernimmt Rye X, der Australier und ehemalige Wahlberliner, der hier eine ganze Zeit lang gelebt hat, sich ja auch mit der Musikwelt verbunden hat, zum Beispiel mit Frank Wiedemann von Arm, haben sie ja gemeinsam ja auch das Sacred Ground Festival produziert und kuratiert. Sie hatten gemeinsam das Projekt Howling und jetzt ist Rye X aber schon seit längerer Zeit wieder in Los Angeles zu Hause und bereist von da mit seiner Solo-Musik die Welt, auch im nächsten Jahr. Am 14. April spielt er dann hier in Berlin Tempodrom mit neuer Musik und dann wird der Grammy-nominierte Künstler zeigen, was er in den letzten Jahren so produziert hat. Und er wird heute Abend aber auch schon hier in Berlin spielen für ein kleines intimes Konzert. Da konnten sich einige glückliche Menschen für bewerben und haben dann auch Tickets bekommen. Wo genau, das steht immer noch nicht fest. Das ist ein geheimer Ort, also nur die GewinnerInnen haben quasi erfahren, wo das Ganze stattfindet. Aber heute schon mal so ein kleiner Vorgeschmack auf das, was wir dann alle hoffentlich am 14. April live erleben können im Tempodrom. 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Und hier hören wir Rye X zusammen mit dem London Contemporary Orchestra in der Royal Albert Hall aufgenommen. Das Stück Howling, der große Hit, den er damals mit Frank Wiedemann produziert hatte und der dann von Arm auch geremixt wurde. Das hier ist Rye X.

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2: Im Studio von Ribesel Freundlieb. Schönen guten Abend.
3: Kein TikTok, Snapchat oder Insta für Kinder unter 13. Und das überall in der EU. Das will Kommissionschefin von der Leyen. Für 13- und 14-Jährige fordert sie spezielle Profile mit weniger Funktionen und Zeitbegrenzung. Mehr von Dirk Justes.
4: Eltern sollen so eine Zeitbegrenzung einrichten und beaufsichtigen. Eigene Nutzerkonten soll es erst ab 15 Jahren geben. Von der Leyen findet, mit Smartphones und Social Media werden Kinder ihrer Kindheit beraubt. Von der Leyen verlangt von den Digitalkonzernen, dass ihre Dienste für alle minderjährigen Nutzerinnen und Nutzer sicher sind. Mehrere EU-Staaten planen seit einigen Monaten ein eigenes Social-Media-Verbot. Nun soll eine EU-weite Regelung kommen.
3: Kurz vor den Wahlen im

0: Mecklenburg-Vorpommern und Berlin will die CDU Geschlossenheit demonstrieren. Die 8 CDU-Ministerpräsidenten stellen sich hinter Kanzler Merz. Sie meinen, Deutschland braucht Stabilität statt Personaldiskussionen. Merz steht seit der Sachsen-Anhalt-Wahlpleite massiv unter Druck. In Deutschland soll mehr gegen Missbrauch von Sozialleistungen getan werden. Das sehen Pläne aus dem Bundesarbeitsministerium vor. Beispielsweise gibt es keine Grundsicherung mehr, wenn jemand per Haftbefehl gesucht wird. Alle Behörden sollen außerdem ihre Daten besser austauschen. Die Digitalbranche wird für Deutschland immer wichtiger. Sie trägt mehr und mehr zur Wirtschaftsleistung bei, zeigt eine aktuelle Studie des Bundesverbands Digitale Wirtschaft. Colin Mock hat die Zahlen.
1: Die Branche hat demnach zuletzt über 480 Milliarden Euro erwirtschaftet. Das sind knapp 12% der gesamten Wirtschaftsleistung und mehr als doppelt so viel, wie beispielsweise die Automobilbranche beisteuert. Rund 9 Millionen Menschen arbeiten in der digitalen Wirtschaft, zum großen Teil dabei in kleinen und mittleren Unternehmen, so die Analyse. Und digital bedeutet längst nicht mehr nur Softwareunternehmen oder Plattformanbieter. Technologie ist ja auch in Industrie, Handel und Co. nicht mehr wegzudenken.
0: Die EU und Kanada wollen künftig Hand in Hand gehen. Kanada soll zwar kein Vollmitglied werden, weil es ja nicht in Europa liegt, aber das erste assoziierte Mitglied der EU. Das planen Brüssel und die kanadische Regierung. Damit wollen sie auch ein gemeinsames Zeichen gegen den Kurs von US-Präsident Trump setzen.
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3: Während sich der Fluxbau unten bei uns schon so langsam füllt, heute steht ja die Feel Austria Österreich-Ausgabe auf dem Plan von unserem Bergfest. Zwei wunderbare Acts aus Österreich werden auf der Bühne stehen, Layla und Nikotin. Und ihr bekommt österreichisches Lebensgefühl obendrauf, bekommt ihr hier aber weiterhin auf Flux FM ein wenig Feierabend-Lebensgefühl um kurz nach 7 weiterhin. Für die nächste Stunde präsentiert von mir, mein Name ist Sascha Schlegel. Wir haben es kurz nach 7, wie gesagt. Und das hier sind Hellslute und Beacon mit I Was There von Bookershade geremixed. Und ihr könnt jederzeit noch beim Bergfest vorbeischauen. Der Eintritt ist frei. Und gleich geht's dann auch mit dem ersten Act los. Layla und im Anschluss dann Nikotin auf der Bühne. Stop.

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1: Die visuelle Überreizung, diese Bilderflut, die wir alltäglich auf unseren Smartphones, auf allen Bildschirmen dieser Welt ausgesetzt sind. Hier thematisiert von DOP Pictures on my Feed. Ja, und es gab in den letzten Tagen ein paar Bilder in meinem Feed, die mich schon auch etwas sehr verstört haben. Das Ganze auch thematisiert vom Groove Magazine. Sie haben nämlich darüber berichtet, dass das Y-Kollektiv eine neue Dokumentation rausgebracht hat mit dem Titel Hardtech und Hitlergruß. Und für die Reportage waren die Journalistinnen undercover auf Partys und Festivals unterwegs, wie zum Beispiel dem Helene Beach Open Air. Ja, und sie haben beleuchtet, wie mittlerweile Rechtsextreme versuchen, die Hardtech-Szene zu unterwandern. Für alle, die jetzt nicht sofort wissen, was Hardtech ist, das ist so eine extrem schnelle, brachiale Techno-Spielart mit bis zu 190 BPM, die ihre Wurzeln in Ostdeutschland hat. Und die Doku zeigt ziemlich ungeschönt, dass auf manchen Dancefloors offen nationalistische Symbole gezeigt werden und auf Soundcloud teilweise auch rechte Tracks kursieren. Aber, und das ist das Wichtige, der Film zeigt auch die Gegenbewegung. Er lässt RaverInnen, ClubbetreiberInnen und Artists wie Fabi Tech zu Wort kommen, die sich ganz klar gegen rechts positionieren und solche Leute konsequent vor die Türen setzen. Es geht also um die spannende Frage, wie kann sich eine Szene davor schützen, von außen vereinnahmt zu werden? Und wenn ihr euch das mal genauer anschauen wollt, die halbstündige Doku vom Y-Kollektiv findet ihr ab sofort überall online. Definitiv eine Empfehlung für alle, die mal in diesen Bereich reinschauen möchten und nicht mehr nur der Meinung sind, dass die Rechten nur in der Politik mittlerweile Platz gefunden haben, sondern eben auch sogar in der elektronischen und Technokultur. Emmanuel Satie jetzt hier für euch mit Maga gemeinsam und Energy. Ally Love sorgt vor allen Dingen für die Vocals in diesem Track. Euch weiterhin einen schönen Abend.

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Der Good Time, nichts anderes haben wir erwartet, wenn Steve Buck und Matthias Tanzmann sich zusammentun für dieses Stück. Veröffentlicht auf 25 Years of Moon Harbor Part 3, einer Compilation, die dann auch 25 Jahre von Moon Harbor zelebrierte. Ja, und nur eine gute Zeit erwarten wir, wenn sich Tiger und Boys Noize zusammentun. Hot Wife, ein Stück, das sie ja bereits veröffentlicht haben, das jetzt aber nochmal von den Fuckers geremixed wurde. Und das Ganze klingt so. Ja.

Das italienische Lebensgefühl hier in Berlin. Luca Olivotto, der Italiener und Wahlberliner, der mit seiner Labelgeschichte Small Great Things ja auch immer wieder schafft, die Sonne scheinen zu lassen, obwohl sich jetzt schon mehr und mehr der Herbst angekündigt hat. Luca Olivotto hier mit Underground Ensemble. Ja, und wenn er nicht mit dem Label Small Great Things unterwegs ist, gibt es ja auch die Partyreihe Small Great House. Und die wird es das nächste Mal am 3. Oktober geben, wenn dann im Oxy auch der Garten geschlossen wird für dieses Jahr. Denn die Saison neigt sich da auch so langsam dem Ende entgegen. Also am 3. Oktober dann Small Great House mit dem großen Garden Closing im Oxy schon mal für den Kalender eintragen. Und von einem Wahlberliner mit Wurzeln in Italien kommen wir zu einem Mann, der in Italien wahrscheinlich einer der großen Aushängeschilder ist für die Musik dort, vor allen Dingen für die elektronische Musik. Ich spreche von Donato Dozzi. Der Produzent hat sich jetzt angekündigt mit einer zweiten Platte allein in diesem Jahr, und zwar auch auf dem Label Tresor Records. Er bringt dann im November, am 20. November sein neues Album heraus und hat jetzt schon mal einen ersten Auszug daraus geteilt. Donato Dozzi hier mit seinem Stück Astro. Der Großmeister aus Italien, dann Ende November mit einer neuen Platte auf Tresor Records.

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Das hat so einen schönen, oldschooligen, fast schon so gospeligen Vibe, aber eben auch schon so einen krassen, hausigen Einschlag. Damn Swindle und 95 North mit einem House-Track für die Primetime. Find a way to believe hier für euch zum Ausklang des heutigen Mittwochs. Jada G übernimmt die große kanadische Produzentin, die einerseits für den Grammy nominiert war, die Dua Lipa geremixed hat und sowieso einfach auch eine große Produzentin ist, hier mit ihrem neuen Track Forever Now. Abgeliefert hat sie da wieder. Ganz, ganz groß abgeliefert.

Rio Costa mit Follow the River von Vandalux geremixed. Und irgendwie stelle ich fest, dass dem Fluss zu folgen irgendwie immer etwas sehr Metaphorisches hat. Einerseits auch bei Luke Lees I Follow Rivers, aber auch hier bei Follow the River. Vielleicht ist es einfach ein guter Hinweis, wenn man sich in der Wildnis verloren hat und verirrt hat, dann sollte man sich immer irgendwie einen Fluss suchen, der in der Nähe ist und diesen entweder flussauf oder abwärts langlaufen, weil Menschen haben sich immer irgendwo an Flüssen und fließendem Gewässer angesiedelt. Ist einfach sehr viel praktischer. Und wenn man sich dann verirrt hat, findet man da vielleicht den nächsten Anschluss oder wieder mal Menschen und etwas Zivilisation oder vielleicht auch einfach metaphorisch gegen den Strom entlanglaufen oder mit dem Strom entlanglaufen. Vielleicht auch so für Menschen, die lieber ihr eigenes Ding machen oder doch eher mit anderen mitschwimmen. Ich weiß es nicht. Auf alle Fälle große metaphorische Aufladung schon seit jeher in der Musikwelt. Rio Costa hier mit Follow the River von Vandalux geremixed. Von irgendwelchen ziemlich mutigen Interpretationen kommen wir jetzt zu einem neuen Projekt, bestehend einerseits aus der niederländischen Produzentin Tessa Torzing, besser bekannt als Upsemi, und auf der anderen Seite ist der Italiener Luca Mucci, besser bekannt als Piezzo. Und die beiden haben sich zusammengetan für das Eerie Enterprise, ein neues gemeinsames Duo. Und jetzt haben sie ein neues zusammen produziertes Album fertiggestellt, das dann auf Deckmantel erscheinen wird. Places Remember Events heißt ein Stück aus diesem neuen Album, das dann auch im Oktober veröffentlicht wird. Ja, und das Ganze soll vor allen Dingen musikalisch so ein bisschen nostalgisch klingen, so ein bisschen ambient angehaucht und vor allen Dingen sehr melodische elektronische Elemente einbauen. Ich bin sehr gespannt, wie es klingt, denn das erste Stück hier klingt schon ziemlich toll. Places Remember Events von Eerie Enterprise und am Ende Oktober auf Deckmantel eine ganze Platte dazu. Mit insgesamt 9 Tracks. Ich bin sehr gespannt.

Be the One von Adam Port und SG Lewis war ebenfalls am Start. Ich war hier in den letzten Stunden für euch am Start und melde mich morgen ab 15 Uhr wieder zurück am Nachmittag auf Lux FM. Mein Name ist Sascha Schlegel. Genießt den Abend und die Abendstunden und bis morgen. Tschüss.

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